0: Fahrgastverband pro Bahn.
1: Bonuszahlungen sollen künftig davon abhängen, ob die vom Bund vorgegebenen Ziele erreicht werden. Auch innerhalb der schwarz-roten Koalition und in den Ländern stößt der Vorstoß auf Zustimmung. Der Ehrenvorsitzende des Fahrgastverbands pro Bahn Naumann begrüßt zwar die Pläne, er fordert aber auch den Bund auf, der Bahn ausreichend Finanzmittel zur Verfügung zu stellen und deren Verwendung zu kontrollieren. Die Deutsche Bahn äußerte sich auf Nachfrage nicht dazu. David Riemer, Berlin.
0: Das Pentagon hat Vertreter der US-Rüstungsindustrie dazu aufgefordert, die Produktion und Lieferung von Waffen rasch zu steigern. Pentagon-Sprecher Parnell bestätigte der deutschen Presseagentur die Echtheit des Dokuments. Es fällt in eine Zeit, in der Experten und US-Medien zuletzt immer wieder auf schwindende Waffenreserven im US-Militär als Folge des Iran-Kriegs hingewiesen hatten. US-Präsident Trump wies das zurück. Der erste FC Nürnberg hat einen Traumstart in der zweiten Fußball-Bundesliga hingelegt. Die Franken gewannen 3:0 gegen Dynamo Dresden. Außerdem holte sich Energie Cottbus mit 3:1 einen Sieg gegen Hannover 96. Der FC St. Pauli und die Sportvereinigung Greuther Fürth trennten sich mit 1:1.
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0: Zum Wetter, die Vorhersage des Deutschen Wetterdienstes. Heute Nacht an der Nordsee bewölkt und später Regen und einzelne Gewitter. Von der Mitte in den Osten, später auch im Süden einzelne Schauer und Gewitter möglich. Tiefstwerte zwischen 20 und 13 Grad. Den Tag über im Norden weiter Regen und auch Gewitter, die später Richtung Osten abziehen. Sonst oft sonnig, im Tagesverlauf im Südwesten und Süden auch Schauer und einzelne teils kräftige Gewitter. Höchstwerte 25 bis 36 Grad.
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1: Ich bin Tanja Wagner. Im Streit um die Abschaffung der Frührente nach 45 Beitragsjahren nähern sich Union und SPD an. Nach der SPD spricht sich nun auch Unionsfraktionschef Frei für eine Härtefallregelung aus. Es sei bei der Abschaffung der Rente mit 63 in jedem Fall angezeigt, sagte der CDU-Politiker der Funke Mediengruppe.
2: Der parlamentarische Geschäftsführer der SPD-Fraktion Dirk Wiese hatte Ausnahmen für Schwerarbeit nach österreichischem Vorbild vorgeschlagen. Da ist eine vorzeitige Rente für Menschen möglich, die unter schwerer körperlicher oder psychischer Belastung gearbeitet haben. Auch Unionsfraktionschef Thorsten Frei spricht nun von Übergangslösungen. Noch ist nichts entschieden. Die Koalition plant, die Rentenreform nach der Sommerpause in den Bundestag einzubringen. Tine Klimach, Berlin.
1: Eine Studie des Londoner International Institutes for Strategic Studies stellt Europa kein gutes Zeugnis bei der Bekämpfung russischer Drohnenangriffe aus. Die europäischen Staaten seien derzeit nicht einmal in der Lage, die Angriffe durch Drohnen eindeutig Russland zuzuordnen, heißt es in dem Papier der Londoner Denkfabrik.
3: Laut Studie sei es sehr wahrscheinlich, dass Russland eine Kampagne gegen Europa gestartet habe. Die Experten kritisieren, Europas Anti-Drohnen-Architektur sei noch nicht auf der Höhe der Bedrohung. In den Ländern werde zu stark national gedacht, statt die Information europaweit zusammenzuführen. Untersucht wurden insgesamt fast 150 Fälle zwischen August 2024 und Anfang dieses Jahres in 12 NATO-Staaten sowie in Irland. David Riemer, Berlin.
1: Der neue Bundesverkehrsminister Bilger erhöht den Druck auf die Führungsebene der Deutschen Bahn. Der CDU-Politiker kündigte in der Bild am Sonntag Konsequenzen bei Vorstandsgehältern an. Es wird sich konkret auf die Bonuszahlung von Bahnmanagern auswirken, wenn die Ziele, die der Bund vorgibt, nicht eingehalten werden, sagte Bilger. Ich finde, da haben die Bahnkunden und Steuerzahler einen Anspruch darauf, dass wirklich der Erfolg gemessen wird. In der zweiten Fußball-Bundesliga feierte Energie Cottbus mit 3:1 gegen Hannover eine erfolgreiche Zweitliga-Rückkehr. Der FC Nürnberg gewann ebenfalls gegen Dresden mit 3:0. Greuther Fürth spielte unentschieden auswärts gegen St. Pauli. Beide Mannschaften trennten sich 1:1.
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1: Zum Wetter, die Vorhersage des Deutschen Wetterdienstes. Heute Nacht an der Nordsee bewölkt und später Regen und einzelne Gewitter. Von der Mitte in den Osten, später auch im Süden einzelne Schauer und Gewitter möglich. Tiefstwerte zwischen 20 und 13 Grad. Den Tag über im Norden weiter Regen und auch Gewitter, die später Richtung Osten abziehen. Sonst oft sonnig, im Tagesverlauf im Südwesten und Süden auch Schauer und einzelne, teils kräftige Gewitter. Höchstwerte 25 bis 36 Grad.
0: Das waren die Nachrichten.

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1: Ich bin Tanja Wagner. Im Koalitionsstreit um die Abschaffung der Rente mit 63 nähern sich Union und SPD an. Nach den Sozialdemokraten plädiert nun auch Unionsfraktionschef Frei für eine soziale Abfederung. Eine Härtefallregelung bei der Abschaffung der Rente mit 63 ist in jedem Fall angezeigt, sagte er der Funke Mediengruppe. Die Abschaffung der Frührente ohne Abschläge nach 45 Beitragsjahren ist einer der Kernpunkte der geplanten Rentenreform. Es gibt aber im Bundestag und auch bei den Sozialverbänden erhebliche Widerstände. Bundesverkehrsminister Bilger erhöht den Druck auf die Topmanager der Deutschen Bahn. Wegen der anhaltenden Pünktlichkeitsrisiken und Kritik an Millionenzahlungen kündigte er in der Bild am Sonntag Konsequenzen bei den Vorstandsgehältern an. Unterstützung bekommt Bilger vom Fahrgastverband Pro Bahn.
2: Bonuszahlungen sollen künftig davon abhängen, ob die vom Bund vorgegebenen Ziele erreicht werden. Auch innerhalb der schwarz-roten Koalition und in den Ländern stößt der Vorstoß auf Zustimmung. Der Ehrenvorsitzende des Fahrgastverbands Hans-Proban Naumann begrüßt zwar die Pläne, er fordert aber auch den Bund auf, der Bahn ausreichend Finanzmittel zur Verfügung zu stellen und deren Verwendung zu kontrollieren. Die Deutsche Bahn äußerte sich auf Nachfrage nicht dazu. David Riemer, Berlin.
1: Im brasilianischen Amazonasgebiet wird so wenig Regenwald abgeholzt wie seit einem Jahrzehnt nicht mehr. Zwischen August und Juli dieses Jahres verschwanden rund 2.900 Quadratkilometer Wald, 36% weniger als im Jahr davor.
3: Brasiliens Präsident Lula hatte bei seinem Amtsantritt Anfang 2023 angekündigt, den Umwelt- und Klimaschutz stärken zu wollen. Bis 2030 soll die Abholzung auf Null sinken. Experten hatten zuletzt auch einen Rückgang der Waldbrände im Amazonasgebiet gemeldet. Rund 3,1 Millionen Hektar waren demnach im vergangenen Jahr von Bränden betroffen. Rund 80% weniger als im Vorjahr. Tine Klimach, Nachrichtenredaktion.
1: In der zweiten Fußball-Bundesliga feierte Energie Cottbus mit 3:1 gegen Hannover eine erfolgreiche Zweitligarückkehr. Der FC Nürnberg gewann ebenfalls gegen Dresden mit 3:0. Greuther Fürth spielte unentschieden auswärts gegen St. Pauli. Beide Mannschaften trennten sich 1:1.
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1: Zum Wetter, die Vorhersage des Deutschen Wetterdienstes. Heute Nacht an der Nordsee bewölkt und später Regen und einzelne Gewitter. Von der Mitte in den Osten, später auch im Süden einzelne Schauer und Gewitter möglich. Tiefstwerte zwischen 20 und 13 Grad. Den Tag über im Norden weiter Regen und auch Gewitter, die später Richtung Osten abziehen. Sonst oft sonnig, im Tagesverlauf im Südwesten und Süden auch Schauer und einzelne teils kräftige Gewitter. Höchstwerte 25 bis 36 Grad.
0: Das waren die Nachrichten.

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1: Ich bin Tanja Wagner. Im Streit um die Abschaffung der Frührente nach 45 Beitragsjahren nähern sich Union und SPD an. Nach der SPD spricht sich nun auch Unionsfraktionschef Frei für eine Härtefallregelung aus. Es sei bei der Abschaffung der Rente mit 63 in jedem Fall angezeigt, sagte der CDU-Politiker der Funke Mediengruppe.
2: Die Abschaffung der Frührente ist einer der Kernpunkte der geplanten Rentenreform. Der parlamentarische Geschäftsführer der SPD-Fraktion, Dirk Wiese, hatte Ausnahmen für Schwerarbeit nach österreichischem Vorbild vorgeschlagen. Da ist eine vorzeitige Rente für Menschen möglich, die unter schwerer körperlicher oder psychischer Belastung gearbeitet haben. Auch Unionsfraktionschef Thorsten Frei spricht nun von Übergangslösungen. Tine Klimach, Berlin.
1: Bundesverkehrsminister Bilger erhöht den Druck auf die Topmanager der Deutschen Bahn. Wegen der anhaltenden Pünktlichkeitskrise und der Kritik an Millionenzahlungen kündigte er in der Bild am Sonntag Konsequenzen bei den Vorstandsgehältern an. Unterstützung bekommt Bilger vom Fahrgastverband Pro Bahn.
3: Bonuszahlungen sollen künftig davon abhängen, ob die vom Bund vorgegebenen Ziele erreicht werden. Auch innerhalb der schwarz-roten Koalition und in den Ländern stößt der Vorstoß auf Zustimmung. Der Ehrenvorsitzende des Fahrgastverbands Pro Bahn Naumann begrüßt zwar die Pläne, er fordert aber auch den Bund auf, der Bahn ausreichend Finanzmittel zur Verfügung zu stellen und deren Verwendung zu kontrollieren. Die Deutsche Bahn äußerte sich auf Nachfrage nicht dazu. David Riemer, Berlin.
1: Das Pentagon hat Vertreter der US-Rüstungsindustrie dazu aufgefordert, die Produktion und Lieferung von Waffen rasch zu steigern. Pentagon-Sprecher Parnell bestätigte der deutschen Presseagentur die Echtheit des Dokuments. Es fällt in eine Zeit, in der Experten und US-Medien zuletzt immer wieder auf schwindende Waffenreserven im US-Militär als Folge des Iran-Kriegs hingewiesen hatten. US-Präsident Trump wies das zurück. Der erste FC Nürnberg hat einen Traumstart in der zweiten Fußball-Bundesliga hingelegt. Die Franken gewannen 3:0 gegen Dynamo Dresden. Außerdem holte sich Energie Cottbus mit 3:1 einen Sieg gegen Hannover 96. Der FC St. Pauli und die Sportvereinigung Greuther Fürth trennten sich mit 1:1.
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1: Zum Wetter, die Vorhersage des Deutschen Wetterdienstes. Den Tag über im Norden weiter Regen und auch Gewitter, die später Richtung Osten abziehen. Sonst oft sonnig, im Tagesverlauf im Südwesten und Süden auch Schauer und einzelne teils kräftige Gewitter. Höchstwerte 25 bis 36 Grad.
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1: Ich bin Diana Kramer. In den vergangenen beiden Monaten war es in Westeuropa so warm wie noch nie im Juni und Juli. Das teilte der Klimawandeldienst des EU-Programms Copernicus mit. Die Durchschnittstemperatur betrug 21,6 Grad Celsius. Das sind rund 2,8 Grad über dem bisherigen Rekord von vor 4 Jahren.
2: Seit Mai hat es schon 4 Hitzewellen gegeben. Das sei für Westeuropa außergewöhnlich viel, sagen die Experten. Und auch die extreme Trockenheit dauert schon seit Monaten an. Im Juli war es vor allem in Spanien, Frankreich, Deutschland, Österreich und Ungarn extrem trocken. Und ausgetrocknete Böden verstärken die Hitze nochmal. Der Wasserstand von Seine, Rhein und Donau war außergewöhnlich niedrig und auch die Meere haben sich so stark aufgehitzt wie noch nie in einem Juli. Thomas Bremser, Redaktion.
1: Im Koalitionsstreit über die Abschaffung der abschlagsfreien Frührente nach 45 Beitragsjahren nähern sich Union und SPD offenbar an. Nach den Sozialdemokraten plädiert nun auch Unionsfraktionschef Thorsten Frey für eine soziale Abfederung. Man werde über eine Härtefall- und eine Übergangsregelung reden, sagte Frey den Funke-Zeitungen. Die geplante Abschaffung der Frührente ohne Abschläge nach 45 Beitragsjahren sorgt im Bundestag und bei Sozialverbänden für erhebliche Widerstände. Illegale Tricks zur Umgehung des Mindestlohns haben Beschäftigte, Sozialkassen und den Fiskus innerhalb von 10 Jahren bis zu 64 Milliarden Euro gekostet. Das hat der Deutsche Gewerkschaftsbund ausgewertet. Die Hälfte davon ist entstanden, weil Arbeitnehmer nicht richtig bezahlt wurden.
3: Durchschnittlich haben etwa 2 Millionen Beschäftigte pro Jahr zu wenig Lohn erhalten. Im Schnitt fehlten bis zu 2,40 Euro pro Stunde. Die DGB-Experten errechneten die Ausfälle für Beschäftigte, Sozial- und Staatskassen pro Jahr. 22 Milliarden Euro Verluste entfielen auf die Sozialkassen, an die zu wenig Beiträge gezahlt wurden. Zudem hätten 7 Milliarden Euro an Einkommensteuer gefehlt. Tine Klimach, Berlin.
1: Zum Fußball. Der 1. FC Nürnberg ist mit einem Traumstart in die Saison der 2. Bundesliga gestartet. Die Franken unter Trainer Miroslav Klose gewannen 3:0 gegen Dynamo Dresden. Außerdem gewann Energie Cottbus 3:1 gegen Hannover 96. St. Pauli und Greuther Fürth trennten sich 1:1.
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4: Es ist ein bisschen bewölkt heute Morgen vor dem Fenster und auch vor unserem Studiofenster hier in Emden. Und dazu haben wir im Moment in Emden-Warenburg 15 Grad auf dem Thermometer. In Ostdeel und in Flachsberg liegen wir bei 19 Grad und bis 23 Grad sind drin heute. Dazu ist es den ganzen Tag lang ziemlich bewölkt. Erst zum Nachmittag hin kann es dann auch noch mal wieder ein bisschen auflockern. Bis dahin müssen wir uns auch mal auf den einen oder anderen Regenschauer einstellen. Morgen kriegen wir dann Sonne und Wolken im Wechsel. Es bleibt morgen den ganzen Tag lang trocken, aber es wird auch ein bisschen frischer morgen mit Top-Temperaturen um 20 Grad.
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4: Hallo Autofahrer, im Moment haben wir noch nichts zu melden, weder einen Blitzer noch eine Verkehrsbehinderung. Sehen Sie das auf Ihrem Weg aber anders, sagen Sie eben Bescheid. Klingeln Sie durch, rufen Sie mich an unter der Radio Ostfriesland Hotline 04921 586 111 und zusammen sagen wir allen anderen unterwegs Bescheid. Ich wünsche dir gute Fahrt, kommen Sie gut an.
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4: Und wir hissen die Segel und schippern in die neue Woche hinein. Gleich mit 3 coolen Songs. Zum einen gleich die Four Tops, Loco in Acapulco. Davor noch Satellite und das Love Unlimited Orchestra, High Step in Hip Dress in Feller. Und wir starten diesen Montag jetzt mit Susan Vega und Tom Steiner. Ich bin Captain Frieling. Einen schönen Wochenbeginn wünsche ich Ihnen. Moin mit Anne.
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coole Musik von den Four Tops bei Radio Ostfriesland Loco in Acapulco. Damit haben wir es jetzt 16 Minuten nach 6. Ich wünsche Ihnen einen wunderschönen guten Morgen. Ich hoffe, ein entspanntes Wochenende liegt hinter Ihnen. Da starten wir jetzt frohen Mutes in die neue Arbeitswoche hinein mit den schönsten Oldie-Hits zum Mitsingen. Das sind die großen Hits der 60er, der 70er und der 80er. Wir haben Montag, den 10. August. Und in dieser Woche am Donnerstag ist schon wieder Schulbeginn. Aber die paar Tage bis dahin genießen wir noch zusammen. Kommen Sie gut rein in die neue Woche. Moin!

1981 hat der Eurovision Song Contest in Dublin stattgefunden und damals in Irland hat dieser Song den Wettbewerb gewonnen. Making Your Mind Up mit Bucks Fizz. Damals hat Bucks Fizz den Sieg für Großbritannien eingefahren. Ein großer Hit und auch heute immer noch gerne wieder gehört. Hier ist Radio Ostfriesland. Wir spielen die schönsten Oldie-Hits zum Mitsingen. 6.21 Uhr haben wir es, 9 Minuten vor 6:30. Gleich um 5:30 die ersten Nachrichten des Tages aus der Region von Vollrath aus der Radio Ostfriesland Nachrichtenredaktion. Vorher noch Musik von Elton John. Den hören wir gleich mit Sacrifice und davor noch ganz gemütliche Musik von Nancy Sinatra. Hier ist These Boots Are Made for Walking. Einen entspannten Montagmorgen wünsche ich Ihnen jetzt. Radio Ostfriesland mit dem langen Morgen. Und ich bin Captain Frieding. Moin miteinander.

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1: Hey, was bist du? 6.30 Uhr haben wir es, genau 6:30.
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0: Frau Radjansen, guten Morgen. Tarifverhandlungen für Seehäfen. Angebot liegt auf dem Tisch. Bei den Tarifverhandlungen für die norddeutschen Seehäfen liegt jetzt ein Angebot der Arbeitgeber vor. Die Beschäftigten sollen ab August 5,1% mehr Gehalt bekommen, so der Zentralverband der deutschen Seehafenbetriebe. Die jährliche Zulage für Angestellte der Containerbetriebe soll ab nächstes Jahr um 460 Euro erhöht werden. Außerdem sollen alle 300 Euro mehr Urlaubsgeld bekommen, hieß es. Der Vertrag soll für 19 Monate gelten. Die Gewerkschaft Verdi will nun mit den Beschäftigten sprechen. Dafür hat sie eine Woche Zeit. Ursprünglich hatte Verdi 8,2% mehr Gehalt gefordert, mindestens aber 2,50 Euro mehr pro Stunde. Die Verhandlungen betreffen rund 11.000 Beschäftigte, unter anderem in Emden und Wilhelmshaven. Weitere Meldungen aus Ostfriesland im Überblick. Hoher Schaden bei Brand. In der Polderstraße in Ostgroßefehn hat ein Garagenanbau gebrannt. Nach Angaben der Feuerwehr mussten mit einem Bagger Teile der Fassade und des Dachstuhls abgetragen werden, um an den Brandherd heranzukommen. Nach rund anderthalb Stunden war das Feuer weitgehend gelöscht. Der Schaden wird auf mindestens 100.000 Euro geschätzt. Warum es gebrannt hat, wird noch ermittelt. Betrunken in Kanal gefahren. Beim Versuch, auf der Hoogswieke in Murmerland zu wenden, ist ein Autofahrer in einem Kanal gelandet. Nach Angaben der Polizei flüchtete der 56-Jährige dann von der Unfallstelle, konnte jedoch an seiner Wohnanschrift angetroffen werden. Ein Alkoholtester gab einen Wert von über 2,7 Promille. Eine Blutprobe wurde genommen und die Fahrerlaubnis sichergestellt. 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
2: Ich habe eine gute Nachricht für all diejenigen, die heute arbeiten müssen. Es wird nicht ganz so heiß. Wir können gut durch den Tag kommen bei Temperaturen bis maximal 23 Grad. Und wir sind auf bestem Wege dahin. Wir haben in Aurich-Rahe und in Simonswolde im Moment 15 Grad und in Amdorf liegen wir bei 19 Grad. Dazu starten wir mit Wolken in die neue Woche. Bis zum Nachmittag kann es auch immer mal wieder regnen. Später lockert die Wolkendecke dann auf und die Sonne kommt raus. Morgen dann Sonne und Wolken im Wechsel und morgen soll es dann auch wieder trocken bleiben. Die Temperaturen gehen ein bisschen weiter nach unten, bis 20 Grad sind da drin.
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2: Moin Autofahrer, der Blick auf die Straße geht schnell. Wir haben gerade nichts zu melden, weder einen Blitzer noch eine Verkehrsbehinderung. Sehen Sie das auf Ihrem Weg anders? Sagen Sie eben Bescheid. Bitte 04921 586 111. Das ist die Radio Ostfriesland Hotline. 04921 586 111. Und wir sagen allen anderen unterwegs Bescheid. Ich wünsche eine gute Fahrt. Jetzt mit den Pet Shop Boys und Go West.

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Linda Ronstadt und It's So Easy. Hier ist Radio Ostfriesland 6.43 Uhr, haben wir es gleich 6:45. Und da schauen wir mal eben schnell auf den Radio Ostfriesland Verkehrsservice. Immer aktuell mit dem ersten Blitzer der neuen Woche. Und der ist in Holtgast aufgebaut. An der Dornumer Straße blitzt es in Richtung Esens in einer 70er-Zone. Vielen Dank an Radio Ostfriesland-Fan Bernd fürs Bescheid sagen. Ihnen allen unterwegs eine gute Fahrt.

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0: Step by Step mit Whitney Houston bei Radio Ostfriesland. Und damit ist es jetzt 9:07, 6:51.
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2: Ich bin Antje Wachtmann von Borkum. Hier auf Borkum gibt es drei Leuchttürme. Den alten Leuchtturm, den neuen Leuchtturm und den elektrischen Leuchtturm. Im aktiven Dienst ist nur noch der neue Leuchtturm. Er leuchtet den Schiffen vor der Emsmündung den Weg. Aber die anderen beiden sind hier auf Borkum nicht weniger wichtig. Sie gehören zu der Insel und bieten, wenn man mit dem Fahrrad oder zu Fuß unterwegs ist, Orientierungshilfe. Wo ist nochmal meine Ferienwohnung? Ach, da hinten, beim Südstrand, beim elektrischen Leuchtturm liegt sie. Wo geht es lang zum Heimatmuseum? Wenn man beim alten Leuchtturm steht, dann hat man es fast geschafft. Den neuen Leuchtturm kann man von fast jedem Ort auf der Insel sehen. Und wenn man ihm folgt, kommt man auf jeden Fall zurück zum Bahnhof. Herr, dein Wort ist meines Fußes Leuchte und ein Licht auf meinem Weg. So betet es der Psalm 119. Manchmal brauche ich mehr als nur die richtige Orientierung, um meinen Weg zur Ferienwohnung, zum Heimatmuseum oder zum Bahnhof zu finden. Manchmal brauche ich auch Hilfe auf meinem Lebensweg. Gottes Wort ist eine solche Orientierungshilfe. Es erzählt von Gott und von Menschen, die Gott begegnet sind. Ich bin froh über diese Orientierung, genauso wie ich es mag, dass die Leuchttürme von Borkum mir den Weg weisen. Amen.
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3: 7 Uhr ist es.
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4: Ich bin Diana Kramer. Im Streit um die Abschaffung der Frührente nach 45 Beitragsjahren nähern sich Union und SPD an. Nach der SPD spricht sich nun auch Unionsfraktionschef Thorsten Frei für eine Härtefallregelung aus. Das sei bei der Abschaffung der sogenannten Rente mit 63 in jedem Fall angezeigt, sagte er der Funke Mediengruppe.
5: Die Abschaffung der Frührente ist einer der Kernpunkte der geplanten Rentenreform. Das scheint sich nun etwas aufzuweichen. Der parlamentarische Geschäftsführer der SPD-Fraktion, Dirk Wiese, hatte Ausnahmen für Schwerarbeit nach österreichischem Vorbild vorgeschlagen. Da ist eine vorzeitige Rente für Menschen möglich, die unter schwerer körperlicher oder psychischer Belastung gearbeitet haben. Auch Unionsfraktionschef Thorsten Frei spricht nun von Übergangslösungen. Noch ist nichts entschieden. Die Koalition plant, die Rentenreform nach der Sommerpause in den Bundestag einzubringen. Tine Klimach, Berlin.
4: Die vergangenen beiden Monate waren die heißesten jemals gemessenen Juni und Juli in Westeuropa. Die Temperatur lag im Schnitt bei 21,6 Grad Celsius, knapp 2,8 Grad über dem langjährigen Mittel von 1991 bis 2020, teilte der EU-Klimawandeldienst Copernicus mit. Dabei zeigt sich allerdings ein Temperaturgefälle von West- nach Osteuropa und Skandinavien, wo es wesentlich kühler war. Auch in Deutschland war es im Juni und Juli im Südwesten deutlich wärmer als im Norden. Eine Studie des Londoner Instituts für strategische Studien stellt Europa kein gutes Zeugnis bei der Bekämpfung russischer Drohnenangriffe aus. Die europäischen Staaten seien derzeit nicht einmal in der Lage, die Angriffe durch Drohnen eindeutig Russland zuzuordnen, heißt es.
6: Dabei geht es etwa um Angriffe auf Flughäfen oder sensible Militäreinrichtungen. Laut Studie sei es sehr wahrscheinlich, dass Russland eine Kampagne gegen Europa gestartet habe. Die Experten kritisieren, Europas Anti-Drohnen-Architektur sei noch nicht auf der Höhe der Bedrohung. In den Ländern werde zu stark national gedacht, statt die Information europaweit zusammenzuführen. David Riemer, Berlin.
4: Zum Fußball und den Ergebnissen der zweiten Bundesliga vom Sonntag. St. Pauli, Greuther Fürth 1:1, Nürnberg, Dresden 3:0 und Cottbus, Hannover 3:1.
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7: Wir sind schon wieder zweistellig bei den Temperaturen. In Busbrumsfehn zum Beispiel haben wir schon 16 Grad, 19 Grad in Backemoor und 19 Grad auch in Eversmeer. Dazu starten wir heute mal mit Wolken in die neue Woche. Bis zum Nachmittag halten die sich dann auch. Es kann da immer wieder mal regnen. Später lockert die Wolkendecke dann auch mal auf und dann kommt auch wieder die Sonne raus. Bei Top-Temperaturen um 23 Grad, also so richtig heiß wird es nicht. Morgen wird es sogar noch ein bisschen frischer. Da gibt es dann Sonne und Wolken im Wechsel und es soll morgen trocken bleiben bei Temperaturen bis 20 Grad.
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7: Hallo Autofahrer, auf dem Weg von Holtgast nach Esen steht ein Blitzer an der Dornumer Straße in einer 70er-Zone. Vielen Dank an Radio Ostfriesland-Fan Bernd fürs Bescheid sagen. Und sehen Sie auf Ihrem Weg noch mehr Blitzer oder vielleicht noch eine Verkehrsbehinderung, sagen Sie eben Bescheid, klingeln Sie durch unter der Radio Ostfriesland-Hotline 04921 586 111. Zusammen sagen wir allen anderen unterwegs sofort Bescheid. 04921 586 111. Kommen Sie gut an!
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7: Wir lichten den Anker und schippern in die neue Woche hinein. Gleich mit The Outfield und Your Love. Davor noch mit Little Richard. Rip it up. Und wir starten in diese Stunde jetzt mit The Sweet und Coco. Ich bin Captain Freelink. Moin mit Danne.
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0: Musik begleitet uns auf dem Weg zur Arbeit heute Morgen. The Outfield und Your Love. 7.12 Uhr haben wir es, 12 nach 7. Hier ist der lange Morgen bei Radio aus Friesland. Wir tun auch heute Morgen wieder ein bisschen was für unsere schöne plattdeutsche Sprache. Jeden Morgen gibt es eine weitere Lektion von unserem kleinen Sprachkurs für alle Plattdeutsch-Anfänger. Nu ist wer so weit, proten Sie man Moe in wer mit.
1: 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Heute
2: den Keller, die Garage und den Dachboden aufräumen.
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2: 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Wir müssen das Chaos bei uns zu Hause aufräumen.
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2: Und jetzt noch der Spruch des Tages.
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Einen entspannten Montag wünsche ich Ihnen. 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Hey, was Besinnes. In Niedersachsen enden ja in dieser Woche die Sommerferien. Für viele Urlauber heißt das Koffer packen und ab nach Hause. Entsprechend voll könnte es da auf den Autobahnen in dieser Woche nochmal werden. Und wenn dann auf dem Weg auch noch ein Unfall passiert, kann eine Vollsperrung schnell mal für lange Wartezeiten sorgen. Deshalb haben Verkehrsexperten jetzt vor dem Ende der Sommerferien und vor dem Beginn der Rückreisewelle nochmal Tipps rausgegeben, damit Sie für die Wartezeit in einer Vollsperrung gut gerüstet sind. Um für solche Fälle vorbereitet zu sein, sollten Autofahrer demnach immer ein paar Flaschen Wasser, eine Decke und haltbare Snacks dabei haben. Ebenso raten die Verkehrsexperten auch immer ein Ladekabel oder eine Powerbank im Wagen zu haben, damit auch bei längeren Wartezeiten das Handy immer vollgeladen werden kann. Wer mit Kindern unterwegs ist, sollte außerdem auch an etwas Beschäftigung für die Kleinen denken. Kommt der Verkehr plötzlich zum Stillstand, ist es wichtig, sofort eine Rettungsgasse zu bilden und die auch konsequent freizuhalten. Wer das Stauende erreicht, sollte außerdem kurz den Warnblinker einschalten, damit nachfolgende Autofahrer rechtzeitig gewarnt werden. Und auch wenn eine Vollsperrung mal mehrere Stunden dauern kann, der Standstreifen ist keine Ausweichroute und sollte für Rettungsfahrzeuge frei bleiben. Wer warten muss, braucht also vor allem eins, Geduld. Aber mit der richtigen Vorbereitung lässt sich auch ein längerer Stau deutlich entspannter überstehen. Wir sind an Ihrer Seite mit den schönsten Oldie-Hits zu mitsingen. Hier ist Radio Ostfriesland. Hey, was Besinnes, und genießen Sie noch die paar Tage vor dem Ende der Sommerferien.

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0: Halb acht haben wir es, 7.30 Uhr.
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2: Mit Frau Radjansen, guten Morgen. Tarifverhandlungen für Seehäfen. Angebot liegt auf dem Tisch. Bei den Tarifverhandlungen für die norddeutschen Seehäfen liegt jetzt ein Angebot der Arbeitgeber vor. Die Beschäftigten sollen ab August 5,1% mehr Gehalt bekommen, so der Zentralverband der deutschen Seehafenbetriebe. Die jährliche Zulage für Angestellte der Containerbetriebe soll ab nächstes Jahr um 460 Euro erhöht werden. Außerdem sollen alle 300 Euro mehr Urlaubsgeld bekommen, hieß es. Der Vertrag soll für 19 Monate gelten. Die Gewerkschaft Verdi will nun mit den Beschäftigten sprechen. Dafür hat sie eine Woche Zeit. Ursprünglich hatte Verdi 8,2% mehr Gehalt gefordert, mindestens aber 2,50 Euro mehr pro Stunde. Die Verhandlungen betreffen rund 11.000 Beschäftigte, unter anderem in Emden und Wilhelmshaven. Weitere Meldungen aus Ostfriesland im Überblick. Hoher Schaden bei Brand. In der Polderstraße in Ostgroßefehn hat ein Garagenanbau gebrannt. Nach Angaben der Feuerwehr mussten mit einem Bagger Teile der Fassade und des Dachstuhls abgetragen werden, um an den Brandherd heranzukommen. Nach rund anderthalb Stunden war das Feuer weitgehend gelöscht. Der Schaden wird auf mindestens 100.000 Euro geschätzt. Warum es gebrannt hat, wird noch ermittelt. Betrunken in Kanal gefahren. Beim Versuch, auf der Hoogswieke in Mormerland zu wenden, ist ein Autofahrer in einem Kanal gelandet. Nach Angaben der Polizei flüchtete der 56-Jährige dann von der Unfallstelle, konnte jedoch an seiner Wohnanschrift angetroffen werden. Ein Alkoholtest ergab einen Wert von über 2,7 Promille. Eine Blutprobe wurde genommen und die Fahrerlaubnis sichergestellt. 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
0: Das sommerliche Wetter macht ein bisschen Pause heute. Viele Wolken ziehen heute über uns hinweg. Es kann heute Vormittag auch immer noch mal regnen. Später lockert die Wolkendecke dann mehr und mehr auf. Dann kommt die Sonne auch wieder raus bei Top-Temperaturen um 23 Grad. Jetzt gerade liegen wir bei 16 Grad in Sandhorst. 18 Grad haben wir in Gretzil auf dem Thermometer und 19 in Stapelmoor. Morgen gibt es dann Sonne und Wolken im Wechsel. Es soll morgen den ganzen Tag lang trocken bleiben. Und dazu kriegen wir morgen Temperaturen bis 20 Grad.
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0: Alle Autofahrer auf dem Weg von Holtgast nach Esens steht ein Blitzer an der Dornumer Straße. 70 erlaubt. Und sehen Sie auf Ihrem Weg noch weitere Blitzer oder Verkehrsbehinderungen? Sagen Sie Bescheid bitte 04921 586 111. Das ist die Radio Ostfriesland Hotline. 04921 586 111. Ich wünsche Ihnen eine gute Fahrt und musikalisch geht's jetzt zurück ins Jahr 1982. Ultravox hatten damals diesen großen Hit.

0: Susi Quadro, if you can give me love. Hier ist Radio aus Friesland, 11 Minuten nach 8 haben wir es. Der Sommer bietet ja aktuell ein ziemliches Auf und Ab bei den Temperaturen. Gerade war es wieder ziemlich heiß und schwül. Heute ist es da mal wieder ein bisschen angenehmer. Aber Richtung Mitte der Woche oder auch zum Ende der Woche könnten dann schon wieder sommerliche Werte drin sein. Aber was macht das mit unserem Körper und worauf sollten wir bei diesem Auf und Ab da unbedingt achten? Elisa Schuh aus der Radio aus Friesland Redaktion hat sich da für uns mal schlau gemacht. Elisa, was macht denn eigentlich dieses Auf und Ab bei den Temperaturen, beim Wetter mit unserem Körper?
1: Das ist ganz unterschiedlich. Gerade ältere Menschen haben da oft mehr Probleme, wenn die Temperaturen schwanken. Kopfschmerzen und Migräne sind etwa Folgen. Manche Menschen fühlen sich auch müde, gereizt oder deprimiert. So ein Wetterumschwung kann also ganz schön auf die Stimmung schlagen. Jetzt die gute Nachricht. Ich kann vorbeugen und was dagegen machen. Gefällt vielleicht nicht jedem, aber besonders hilft Sport und das am besten draußen. Also wandern, walken, joggen, Radfahren und spazieren gehen.
0: Okay, an so Tagen wie heute, wo es nicht so heiß ist, da macht das bestimmt Spaß. Aber was kann ich denn eigentlich tun, wenn es mir tatsächlich konkret schlechter geht?
1: Wichtig ist, viel zu trinken und am besten auf Zigaretten, Alkohol und Kaffee zu verzichten. Das kann etwa gegen Kopfschmerzen helfen. Die richtige Kleidung ist auch ein gutes Mittel, dass es mir gut geht. Die sollte so sein, dass man sich leicht kühl fühlt, aber nicht friert. Ruhe und guter Schlaf ist auch wichtig.
0: Und was da jetzt in dieser Woche noch alles auf uns zukommt, wettertechnisch, das besprechen wir wieder gegen 10 nach 8 heute Morgen mit Annika Brieber, unserer offiziellen Radio aus Friesland Wetterexpertin. Bis zu den Nachrichten von 8 Uhr, die schönsten Oldie-Hits mitsingen. Jetzt gleich von Phil Collins, You'll Be In My Heart, davor Cliff Richard, We Don't Talk Anymore. Das hier ist Musik aus den 80ern aus Norwegen. Hier ist Aha und Take On Me.

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aus dem Soundtrack zum Film Tarzan. Auch ein Musical. Phil Collins, You'll Be in My Heart. Hier ist Radio aus Friesland, 7:56 Uhr. Gleich um 8 die nächsten Nachrichten, da bringen wir Sie auf den neuesten Stand der Dinge. Vorher schaffen wir noch zwei Songs, zum einen gleich ein tolles Duett von Vater und Tochter Nancy und Frank Sinatra, Something Stupid. Und das hier ist noch einer der großen Klassiker von ABBA vorher. Hier ist Waterloo bei Radio aus Friesland. 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
1: 8 Uhr ist es.
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2: Ich bin Diana Kramer. In den vergangenen beiden Monaten war es in Westeuropa so warm wie noch nie im Juni und Juli. Das teilte der EU-Klimawandeldienst Copernicus mit. Die Durchschnittstemperatur betrug 21,6 Grad Celsius, rund 2,8 Grad über dem bisherigen Rekord von vor 4 Jahren.
3: Seit Mai hatte schon 4 Hitzewellen gegeben. Das sei für Westeuropa außergewöhnlich viel, sagen die Experten. Und auch die extreme Trockenheit dauert schon seit Monaten an. Im Juli war es vor allem in Spanien, Frankreich, Deutschland, Österreich und Ungarn extrem trocken. Und ausgetrocknete Böden verstärken die Hitze nochmal. Der Wasserstand von Seine, Rhein und Donau war außergewöhnlich niedrig und auch die Meere haben sich so stark aufgehitzt wie noch nie in einem Juli. Thomas Bremser, Redaktion.
2: Im Koalitionsstreit über die Abschaffung der abschlagsfreien Frührente nach 45 Beitragsjahren nähern sich Union und SPD offenbar an. Inzwischen plädiert auch Unionsfraktionschef Thorsten Frey für eine soziale Abfederung. Man werde über eine Härtefall- und Übergangsregelung reden, sagte Frey den Funke-Zeitungen. Die geplante Abschaffung der Frührente ohne Abschläge nach 45 Beitragsjahren sorgt in den Ländern und bei Sozialverbänden für erheblichen Widerstand. Illegale Tricks zur Umgehung des Mindestlohns haben Beschäftigte, Sozialkassen und den Staat innerhalb von 10 Jahren bis zu 64 Milliarden Euro gekostet. Das geht aus einer Auswertung des Deutschen Gewerkschaftsbundes hervor.
4: Durchschnittlich haben etwa 2 Millionen Beschäftigte pro Jahr zu wenig Lohn erhalten. Im Schnitt fehlten bis zu 2,40 Euro pro Stunde. Die DGB-Experten errechneten die Ausfälle für Beschäftigte, Sozial- und Staatskassen pro Jahr. 22 Milliarden Euro Verluste entfielen auf die Sozialkassen, an die zu wenig Beiträge gezahlt wurden. Zudem hätten 7 Milliarden Euro an Einkommensteuer gefehlt. Der gesetzliche Mindestlohn von derzeit 13,90 Euro ist eine allgemeine Untergrenze, die nur in wenigen Ausnahmefällen unterschritten werden darf. Tine Klimach, Berlin.
2: Zum Fußball. Traumstart für den 1. FC Nürnberg in die Saison der 2. Bundesliga. Die Franken unter Trainer Miroslav Klose gewannen 3:0 gegen Dynamo Dresden. Außerdem gewann Energie Cottbus 3:1 gegen Hannover 96. St. Pauli und Greuther Fürth trennten sich 1:1.
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5: 18 Grad haben wir im Moment in Larelt auf dem Thermometer, bei Ihnen in Rorichum ebenfalls 18 und in Vilsum 19 Grad. Dazu starten wir mit vielen Wolken in die neue Woche. Bis zum Nachmittag kann es auch mal den einen oder anderen Regenschauer geben. Später lockert die Bewölkung dann immer mehr auf. Die Sonne kommt dann auch noch mal raus, aber die Temperaturen bleiben ganz angenehm. Bis 23 Grad sind heute drin. Morgen dann Sonne und Wolken im Wechsel. Es soll morgen den Tag lang trocken bleiben, bei höchsten Temperaturen um 20 Grad.
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5: Moin Autofahrer, in Holtgast steht ein Blitz an der Norderlandstraße Richtung Esens. Und falls Sie weitere Blitzer auf Ihrer Strecke entdecken, sagen Sie eben Bescheid bitte. 04921 586 111. Das ist die Radio Ostfriesland Hotline. 04921 586 111. Ich wünsche eine gute Fahrt.
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5: Gemütlich schippern wir in die neue Woche hinein. Gleich mit Racy, Runaround Sue und vorher mit Jimmy Cliff und Reggae Night. Ich bin Captain Frieling. Volle Kraft voraus.
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0: Racy bei Radio aus Friesland Runaround zu. 8:10 haben wir es damit jetzt, 8:10. Hier ist der lange Morgen bei Radio aus Friesland. Und wettertechnisch erleben wir zurzeit ein ziemliches Auf und Ab bei uns in der Region. Am Wochenende war es noch schwül, heiß und sonnig. Heute Morgen ist es jetzt wieder bewölkt und auch deutlich frischer. Welche Wetterlage sich da in dieser Woche durchsetzen wird, das besprechen wir bei Radio aus Friesland jetzt an unserem Radio aus Friesland-Telefon mit der offiziellen Radio aus Friesland-Wetterexpertin Annika Brieber, Meteorologin am Klimahaus in Bremerhaven. Frau Brieber, der Tag hat heute Morgen mit vielen Wolken begonnen. Auf was müssen wir uns denn heute Nachmittag einstellen?
1: Das wird eher noch auflockern, also es geht nicht ganz so grau weiter, wie es begonnen hat. Es wird auch immer mehr abtrocknen, also da, wo es noch vielleicht einen kleinen Schauer gibt am Vormittag, zum Nachmittag wird es immer weiter auflockern und die Sonne kommt dann auch nochmal raus. Und Temperaturen ja, bleiben verhältnismäßig frisch bei so 20 Grad und der Nordwestwind, der trägt auch noch dazu bei, dass sich das frischer anfühlt als so in den letzten Tagen.
0: Wie wird es dann morgen?
1: Das ist so ein Sonne-Wolken-Mix am Dienstag und Temperaturen weiterhin so um die 20 Grad, vielleicht knapp darüber, aber dann auch trocken, kein Regen mehr und der Wind lässt dann auch allmählich nach.
0: Und inwieweit wird es dann bis zum Wochenende auch nochmal heiß in Ostfriesland?
1: Genau, die Wetterlage stellt sich dann ziemlich um Richtung Mittwoch, dann schon wirklich sehr sonnig, Temperaturen um die 24 Grad und am Donnerstag dann eventuell auch schon die 30 Grad-Marke, die da geknackt wird, selbst ganz im Nordwesten. Und weiterhin kein Regen und die Nachttemperaturen dann eben auch wieder so, dass es nicht wirklich abkühlt. Also das sollte man jetzt noch ausnutzen, die nächsten Nächte.
0: Woher kommt denn dieses Auf und Ab derzeit?
1: Das ist jetzt in dem Fall wieder eine Umstellung der Wetterlage von einem Tiefdruckgebiet namens Leonie in Richtung einem Hochralf beschert uns diese Hitzewelle, die dann wieder anrollt. Ja, insgesamt, dass es so heiß ist, ist einfach auch, dass jetzt die Mittelmeerluft einfach so stark aufgeheizt ist, dass wenn die zu uns schwappt, es tatsächlich dann auch ja mal eben die 30-Grad-Marke knackt, was ja eigentlich relativ ungewöhnlich ist.
0: Wenn Ralf mit den heißen Temperaturen kommt, wie lange bleibt er?
1: Das sieht so aus, dass das so Donnerstag, Freitag sich so ja hält und dann aber Richtung Wochenende so langsam wieder abklingt.
0: Und Regen ist weiterhin überhaupt nicht in Sicht?
1: Nee, erstmal nicht. Vielleicht so langsam ab der nächsten Woche, aber das ist noch außerhalb des Vorhersagezeitraums.
0: Dann vielen Dank für die Vorhersage und dann wünsche ich Ihnen einen ganz tollen Montag und eine schöne Woche.
1: Danke gleichfalls.
0: Vielen Dank, hier ist Radio aus Friesland jetzt mit dem Electric Light Orchestra.

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0: Steuern on the Wanderer. Hier ist Radio Ostfriesland, 9 vor halb 9. Haben wir es 8.21 Uhr und das ist die Zeit, wo wir uns wieder um ein bisschen Heimatkunde kümmern. Denn jeden Tag, da schauen wir auf einen der Flurnamen in der Region. Das können mal Ländereien sein, mal Bauwerke oder auch mal Landschaften, die es schon lange gibt in der Region. Und heute gucken wir auf ein kleines Stück Geschichte von Harzhausen.
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2: Heute Altjeskamp.
3: Altjeskamp ist ein Flurname in Harzhausen. Altje ist ein ostfriesischer Frauenname und Kamp bezeichnet eine Fläche, die ursprünglich aus der Allmende ausgegliedert und privatisiert wurde. Kämpe wurden meistens mit Wallhecken oder auch Gräben abgegrenzt und eingehegt. Möglicherweise nimmt der Flurname Altjeskamp Bezug auf eine ehemalige Besitzerin dieses Kamps, die Altje hieß. Die Fläche liegt in einem höher gelegenen Bereich des Harzhauser Geeststreifens, den Bülten. Dabei handelt es sich um eine ehemalige Gemeindeweide der Ostharzhauser Kommune, mit vielen Unebenheiten, die 1803 unter 8 anteilsberechtigten Herdbesitzern aufgeteilt wurden. Das Landstück wurde für den Ackerbau genutzt.
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1: Mit Frau Radjansen, guten Morgen. Tarifverhandlungen für Seehäfen. Angebot liegt auf dem Tisch. Bei den Tarifverhandlungen für die norddeutschen Seehäfen liegt jetzt ein Angebot der Arbeitgeber vor. Die Beschäftigten sollen ab August 5,1% mehr Gehalt bekommen, so der Zentralverband der deutschen Seehafenbetriebe. Die jährliche Zulage für Angestellte der Containerbetriebe soll ab nächstes Jahr um 460 Euro erhöht werden. Außerdem sollen alle 300 Euro mehr Urlaubsgeld bekommen, hieß es. Der Vertrag soll für 19 Monate gelten. Die Gewerkschaft Verdi will nun mit den Beschäftigten sprechen. Dafür hat sie eine Woche Zeit. Ursprünglich hatte Verdi 8,2% mehr Gehalt gefordert, mindestens aber 2,50 Euro mehr pro Stunde. Die Verhandlungen betreffen rund 11.000 Beschäftigte, unter anderem in Emden und Wilhelmshaven. Weitere Meldungen aus Ostfriesland im Überblick. Hoher Schaden bei Brand. In der Polderstraße in Ostgroßefehn hat ein Garagenanbau gebrannt. Nach Angaben der Feuerwehr mussten mit einem Bagger Teile der Fassade und des Dachstuhls abgetragen werden, um an den Brandherd heranzukommen. Nach rund anderthalb Stunden war das Feuer weitgehend gelöscht. Der Schaden wird auf mindestens 100.000 Euro geschätzt. Warum es gebrannt hat, wird noch ermittelt. Betrunken in Kanal gefahren. Beim Versuch, auf der Hoogswieke in Murmerland zu wenden, ist ein Autofahrer in einem Kanal gelandet. Nach Angaben der Polizei flüchtete der 56-Jährige dann von der Unfallstelle, konnte jedoch an seiner Wohnanschrift angetroffen werden. Ein Alkoholtester gab einen Wert von über 2,7 Promille. Eine Blutprobe wurde genommen und die Fahrerlaubnis sichergestellt. 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
3: Das Sommerwetter macht ein bisschen Pause heute. Wir liegen im Moment bei 18 Grad in Hinrichsveen auf dem Thermometer und 18 Grad in Norddeich. 19 Grad haben wir in Gandersum und bis 23 Grad sind drin. Dazu gibt es heute Vormittag noch viele Wolken. Am Nachmittag lockert die Bewölkung auch mal auf. Und morgen gibt es dann Sonne und Wolken im Wechsel bei Temperaturen bis maximal 20 Grad.
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3: Hallo Autofahrer, in Holtgast wird geblitzt an der Norderlandstraße Richtung Esens in einer 70er-Zone. Und sehen Sie mehr Blitzer oder Verkehrsbehinderungen auf Ihrer Strecke, klingeln Sie durch bitte 04921 586 111. Das ist die Radio Ostfriesland Hotline 04921 586 111. Ich wünsche eine gute Fahrt.

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0: Kramer und die Dakotas. Do you want to know a secret? 20 vor 9 haben wir es. Hier ist Radio aus Friesland. Hellwart bis jetzt. Wir sind ja mitten im Sommer. Wir haben es an den Temperaturen in den letzten Wochen auch schon deutlich gemerkt. Richtig hochsommerlich heiß ist es da zum Teil. Da ist natürlich die Frage, soll man sich da sportlich betätigen? Und da kommen wir zu unserer Rubrik Fit und Gesund mit Mirko Malek. Die besten Tipps dazu bekommen wir vom Sportwissenschaftler und Personal Coach Mirko Malek an jedem Montag.
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0: Heute Joggen bei Hitze im Sommer. Eine gute Idee oder lieber sein lassen?
2: Ja, das ist auch sehr individuell. Grundsätzlich kann man eigentlich immer joggen gehen. Das hat so ein bisschen was mit dem Leistungsniveau und auch mit einer gesundheitlichen Vorgeschichte bei jedem Einzelnen zu tun. Und da kann man eigentlich nichts pauschal sagen. Ich würde immer empfehlen, wenn ihr joggen geht, geht im Wald joggen. Da habt ihr 5, 6, 7 Grad weniger. Ihr habt Schatten. Und auch bessere Sauerstoffzufuhr, der Boden ist ein bisschen weicher, das nimmt euch so ein bisschen Ballast ab und dann kann man auch eigentlich mit einem guten Gefühl bei warmem Wetter joggen gehen, aber hört da auf euren Körper, hört auf euren Arzt, in dem Sinne, bleiben Sie gesund.
0: Gerade an so einem Tag wie heute, wo es nicht ganz so heiß ist, würde Joggen wahrscheinlich dann eher ins Konzept passen, als wenn wir wieder 30 Grad haben. 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

Unverkennbar die Carpenters bei Radio aus Friesland. Please, Mr. Postman. Und jetzt haben wir noch 9 Minuten. Dann gibt es die nächsten Nachrichten, pünktlich um 9 Uhr. Das Neueste aus Deutschland und der Welt wartet auf uns. Nachmusik von den Backstreet Boys. Die hören wir gleich mit I Want It That Way. Und vorher noch Lisa Stansfield und All Around the World bei Radio aus Friesland. 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
1: 9 Uhr ist es.
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2: Ich bin Diana Kramer. In Deutschland gibt es immer mehr E-Scooter. Im vergangenen Jahr waren knapp 1,66 Millionen Fahrzeuge versichert, wie aus Daten des Versicherungsverbands GdV hervorgeht. Das sind rund 320.000 mehr als vor einem Jahr und gut doppelt so viele wie 2022.
3: E-Scooter haben sich für viele Menschen als Verkehrsmittel für kurze Wege etabliert, so eine GdV-Sprecherin. Sie sind vergleichsweise günstig und brauchen wenig Platz. Die Zahl der Unfälle ist allerdings deutlich gestiegen. 2025 gab es etwa 16.500 E-Scooter-Unfälle mit Verletzten. 38 Menschen kamen dabei ums Leben. Im Vergleich zu 2022 hat sich die Zahl der Unfälle mit Personenschaden damit fast verdoppelt. David Riemer, Redaktion.
2: Anders als große Sprachmodelle wie ChatGPT soll industrielle KI Maschinen selbstständiger machen. Bundeswirtschaftsministerin Katharina Reiche sieht darin eine große Chance für Deutschland, international eine Führungsrolle zu übernehmen. Das sagte sie der deutschen Presseagentur.
4: KI-gesteuerte Maschinen oder Unterstützung der Ingenieure. Dort, wo Maschinen, Fabriken und Produktion mithilfe von KI intelligenter werden, hat Deutschland laut Ministerin Reiche sehr gute Voraussetzungen, international eine führende Rolle zu spielen. Unterstützung kommt wohl auch von der Bundesnetzagentur, zumal industrielle KI zum echten Wettbewerbsvorteil für Unternehmen werden kann. Denn bei hochkomplexen Produktionsprozessen sind Europa und Deutschland führend, sagt Reiche. Schon jetzt setzen hierzulande viele Industrieunternehmen KI im Arbeitsalltag ein. Katrin Müller, Nachrichtenredaktion.
2: Die vergangenen beiden Monate waren die heißesten jemals gemessen in Juni und Juli in Westeuropa. Die Temperatur lag im Schnitt bei 21,6 Grad Celsius, knapp 2,8 Grad über dem langjährigen Mittel von 1991 bis 2020. Das teilte der EU-Klimawandeldienst Copernicus mit. Dabei zeigt sich allerdings ein Temperaturgefälle von West nach Osteuropa und Skandinavien, wo es wesentlich kühler war. Auch in Deutschland war es im Juni und Juli im Süden deutlich wärmer als im Norden. Zum Fußball und den Ergebnissen der zweiten Bundesliga vom Sonntag. St. Pauli Greuther Fürth 1:1, Nürnberg Dresden 3:0 und Cottbus Hannover 3:1.
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5: Wir schauen auf die aktuellen Temperaturen und da liegen wir im Moment bei 19 Grad in Emden-Herrentor und in Marienhafe und 21 Grad haben wir in Mittlingmark. Und da ist es nicht mal weit bis zur Top-Temperatur. Die liegt in Ostfriesland heute bei 23 Grad. Dazu starten wir mit vielen Wolken in die neue Woche. Es kann immer mal den einen oder anderen Schauer geben, vor allen Dingen heute Vormittag noch. Zum Nachmittag hin lockert die Wolkendecke dann mehr und mehr auf und dann kommt auch mal wieder die Sonne raus. Morgen gibt es dann auch Sonne und Wolken im Wechsel. Es soll trocken bleiben, aber es wird auch wieder ein bisschen frischer mit höchsten Temperaturen um 20 Grad.
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5: Moin Autofahrer, ein Blitzer steht in Holtgast an der Norderlandstraße Richtung Esens. 70 erlaubt. Und sehen Sie weitere Blitzer auf Ihrer Strecke? Klingeln Sie durch bitte. 04921 586 111. Das ist die Radio Ostfriesland Hotline für Ihre Blitzer und Verkehrsbehinderungen. Ich wünsche eine gute Fahrt.
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5: Mit Bruce Hornsby und The Way It Is geht's in die neue Stunde. Ich bin Captain Frieling. Gemeinsam arbeiten wir uns durch den Vormittag. Moin mit Nanne.
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0: Safe Tonight mit Eagle Eye Cherry bei Radio Ostfriesland. 9:50 haben wir es ganz genau, 9:21 Uhr. Wir sind ja im Hochsommer mittlerweile. Wir haben den 10. August 2026 und gerade an heißen Sommertagen ist es ja oft mal nötig, einen Gang runterzufahren und nicht ganz so viel auf dem Terminzettel zu haben. Einfach mal nichts tun, ist doch herrlich. Aber danach folgt dann bei mir zumindest oft ein schlechtes Gewissen, wenn man denn längere Zeit auf der faulen Haut gelegen hat. Heute allerdings haben wir die ultimative Rechtfertigung zum Rumbummeln. Heute ist nämlich der Weltfaulpelztag. Da können wir alle mal Faulpelz sein. Wie ist das denn bei Ihnen? Wie faulenzen Sie denn am liebsten?
1: Am liebsten faulenzen wir zusammen auf der Couch mit unseren Kindern. Gucken vielleicht einen Kinderfilm.
2: Abends auf dem Sofa lümmeln.
3: Im Handy rumspielen.
4: Setz mich in meinen Sessel, mach den Fernseher an, nehme ein Tablet und spiele Solitär.
5: Ein gutes Buch lesen.
3: Am Strand liegen, Füße hoch, Musik dabei.
5: Schlafen.
6: Dann würde ich mich irgendwo in den Garten legen, gucken, dass die Sonne scheint.
5: Mal gar nichts tun, eine heiße Wanne, ein schönes Buch dabei, Kerzenbeleuchtung.
7: Lass uns braun werden, auf dem Liegestuhl.
8: Ich würde mich in den Garten legen und ein Buch lesen.
0: Und die beste Idee zum Faulenzen, Radio Ostfriesland laut aufdrehen und entspannt die schönsten Oldie-Hits zum Mitsingen genießen. Auch am Weltfaulpelztag. Hier ist jetzt Elvis Presley in Suspicious Minds.

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2: Mit Frau Radjansen, guten Tag. Tarifverhandlungen für Seehäfen. Angebot liegt auf dem Tisch. Bei den Tarifverhandlungen für die norddeutschen Seehäfen liegt jetzt ein Angebot der Arbeitgeber vor. Die Beschäftigten sollen ab August 5,1% mehr Gehalt bekommen, so der Zentralverband der deutschen Seehafenbetriebe. Die jährliche Zulage für Angestellte der Containerbetriebe soll ab nächstes Jahr um 460 Euro erhöht werden. Außerdem sollen alle 300 Euro mehr Urlaubsgeld bekommen, hieß es. Der Vertrag soll für 19 Monate gelten. Die Gewerkschaft Verdi will nun mit den Beschäftigten sprechen. Dafür hat sie eine Woche Zeit. Ursprünglich hatte Verdi 8,2% mehr Gehalt gefordert, mindestens aber 2,50 Euro mehr pro Stunde. Die Verhandlungen betreffen rund 11.000 Beschäftigte, unter anderem in Emden und Wilhelmshaven. Weitere Meldungen aus Ostfriesland im Überblick. Hoher Schaden bei Brand. In der Polderstraße in Ostgroßefehn hat ein Garagenanbau gebrannt. Nach Angaben der Feuerwehr mussten mit einem Bagger Teile der Fassade und des Dachstuhls abgetragen werden, um an den Brandherd heranzukommen. Nach rund 1,5 Stunden war das Feuer weitgehend gelöscht. Der Schaden wird auf mindestens 100.000 Euro geschätzt. Warum es gebrannt hat, wird noch ermittelt. Betrunken in Kanal gefahren. Beim Versuch, auf der Hoogswieke in Mormerland zu wenden, ist ein Autofahrer in einem Kanal gelandet. Nach Angaben der Polizei flüchtete der 56-Jährige dann von der Unfallstelle, konnte jedoch an seiner Wohnanschrift angetroffen werden. Ein Alkoholtester gab einen Wert von über 2,7 Promille.

0: Eine Blutprobe wurde genommen und die Fahrerlaubnis sichergestellt. 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
2: In Wallinghausen und in Vorlitz-Blaukirchen liegen wir im Moment bei 18 Grad. 19 Grad haben wir in Emden-Konrebersweg. Dazu ist es weiterhin bewölkt. Im Laufe des Vormittages kann hier und da auch noch mal so ein kleiner Schauer runterkommen. Später lockert die Bewölkung dann immer mehr auf, dann kommt auch mal wieder die Sonne raus. Und wir kriegen heute Top-Temperaturen bis 23 Grad. Morgen dann auch wieder Sonne und Wolken im Wechsel und es bleibt trocken. Die Top-Werte liegen dann bei 20 Grad.
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2: Moin Autofahrer, ein Blitzer steht in Holtgast an der Norderlandstraße Richtung Esens in einer 70er-Zone. Und sehen Sie mehr Blitzer auf Ihrem Weg? Sagen Sie eben Bescheid. Melden Sie Ihre Blitzer und Verkehrsbehinderungen an die Radio Ostfriesland-Hotline. 04921 586 111. Ganz einfach zu merken. 04921 586 111. Ich wünsche eine gute Fahrt.

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0: Rainer.
1: 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Viertel vor 10 haben wir es, 9:45 Uhr, und wir schauen mal eben schnell auf den Radio aus Friesland Verkehrsservice. Immer aktuell mit einem neuen Blitzer. Und der ist an der Landesstraße 10 aufgebaut. Ortseingang Abens in Richtung Wittmund. Der Blitz ist in einer 50er-Zone. Vielen Dank an Radio aus Friesland-Fan Ursel fürs Bescheid sagen. Ihnen allen unterwegs eine gute Fahrt jetzt mit Bruce Springsteen und Streets of Philadelphia.

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0: 10 Uhr ist es.
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2: Ich bin Diana Kramer. Mehrere Hitzewellen haben die Temperaturen im Juni und Juli vielerorts in Westeuropa auf Rekordwerte getrieben. Die Durchschnittstemperatur lag bei 21,6 Grad Celsius und damit fast 2,8 Grad über dem langjährigen Mittel. Wegen Hitze und Trockenheit führen auch viele Flüsse nach wie vor zu wenig Wasser.
3: Auch Rhein und Donau haben derzeit Wasserstände deutlich unter dem langjährigen Mittel. Laut EU-Klimawandeldienst sind die örtlich sogar außergewöhnlich niedrig. Viele Frachtschiffe müssen ihre Ladung reduzieren und es gibt Sorgen, dass sie die Flüsse bei anhaltender Trockenheit an einigen Stellen gar nicht mehr befahren können. Für zusätzliche Transportmöglichkeiten auf der Straße haben mehrere Bundesländer deshalb das Fahrverbot für bestimmte Lkw an Sonn- und Feiertagen vorübergehend aufgehoben. Die Hitze trifft auch die Weltmeere. Die haben sich im Juli auf Rekordniveau aufgeheizt. Katrin Müller, Nachrichtenredaktion.
2: Die Umgehung des Mindestlohns hat nach Berechnungen des Deutschen Gewerkschaftsbundes seit 2015 wirtschaftliche Schäden in Höhe von rund 64 Milliarden Euro angerichtet. 35 Milliarden davon hätten betroffene Beschäftigte getragen, die den Mindestlohn nicht in voller Höhe bekommen haben. Laut DGB fehlen rund 2 Millionen Beschäftigten hierzulande im Schnitt 1,70 Euro bis 2,40 Euro pro Stunde. Wer ein Auto kaufen will, sollte selbst bei professionell wirkenden Offerten auf der Hut sein. Aktuell häufen sich Betrugsfälle mit vermeintlich günstigen Fahrzeugangeboten, warnte jüngst die Pforzheimer Polizei auf Instagram.
4: Auch der Kfz-Verband Baden-Württemberg erkennt eine Betrugswelle mit neuen, immer professionelleren Tricks. Man beobachte das vor allem in den letzten 2-3 Jahren. In digitalen Kanälen und mit täuschend echten Identitäten. Oft werden angebliche Unfallfahrzeuge zu Schnäppchenpreisen angeboten. Die Täter verlangen eine Anzahlung noch vor einer Fahrzeugbesichtigung. Selbst etablierte Autohäuser sind unter den Opfern. Thomas Thonfeld, Nachrichtenredaktion.
2: Auf den Philippinen sind bei Überschwemmungen und Erdrutschen mindestens 8 Menschen ums Leben gekommen. Einige Personen werden vermisst. Auslöser sind mehrere Tropenstürme sowie der Südwestmonsun, die seit mehr als einer Woche zu heftigen Regenfällen führen. Nach Angaben der philippinischen Behörden sind landesweit mehr als 750.000 Menschen von den Unwettern betroffen.
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5: Das heiße Sommerwetter macht heute mal wieder ein bisschen Pause. Wir liegen im Moment bei 18 Grad auf der Insel Jüst und in Sohusen und 21 Grad haben wir in Jemgum und wir kriegen heute bis 23 Grad. Heute Vormittag kann es hier und da immer noch mal so ein bisschen Tropfen geben. Ansonsten bleibt es im Laufe des Nachmittages trocken, denn nachdem sich die Wolkendecke dann auflöst immer mehr, ist der Himmel dann auch mal ein bisschen blauer. Im Laufe des Nachmittages kommt dann auch ab und zu wieder die Sonne raus. Morgen dann auch Sonne und Wolken im Wechsel. Es soll morgen trocken bleiben. Und dazu kriegen wir bis 20 Grad.
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5: Moin, Autofahrer. An der L10 wird geblitzt. Ortseingang abends Richtung Wittmund in einer 50er-Zone. Und ein weiterer Blitzer steht in Holtgast an der Norderlandstraße Richtung Esens. Da ist 70 zugelassen. Und sehen Sie weitere Blitzer oder Verkehrsbehinderungen, klingeln Sie durch bitte. 04921 586 111. Das ist die Radio Ostfriesland Hotline. 04921 586 111. Ich wünsche eine gute Fahrt.
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5: Mit Simon und Garfunkel, Cecilia und Harland Oates und I Can't Go For That geht's in die neue Stunde. Ich bin Captain Frieling und ich wünsche einen schönen Montag.
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Mary J. Blige ist das bei Radio Ostfriesland Family Affair. Und gleich gibt's den kleinen Helfer für die Hausarbeit. Der Radio Ostfriesland Haushaltstipp wartet auf uns. Vorher noch Musik von Bob Seger und der Silver Bullet Band. Oldtime Rock'n'Roll und davor noch die Jacksons. Und Blame It on the Boogie bei Radio Ostfriesland.

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1: Heute, wie bleiben meine Handtücher flauschig?
2: Beim Einkauf ist das Handtuch noch schön flauschig, doch bereits nach der ersten Wäsche fühlt es sich kratzig an. Das liegt an den Fadenschlingen des Frottee-Handtuchs. Die verhärten sich in einer vollen Waschmaschine. Ganz einfach, weil sie plattgedrückt werden. Doch Sie können das ganz schnell mit ein bisschen Essig und Wasser ändern. Mischen Sie das im Verhältnis 1:2 und tauchen Sie das Handtuch für eine halbe Stunde darin ein. Dadurch löst sich der Kalk auf der Oberfläche vom Handtuch. Flecken werden entfernt und die Fasern Ihres Frottee-Handtuchs werden wieder kuschelig weich. Danach können Sie das Handtuch ganz normal waschen.
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Hey, was Besonderes, das war eben die Boys Town Gang. Und wir gucken jetzt um 11:06 mal eben schnell auf den Radio aus Friesland Verkehrsservice. Immer aktuell. Achtung, Autofahrer, Vorsicht bitte auf der A28 leer Richtung Oldenburg. Zwischen Annamer und Neunkruge liegen Gegenstände auf der Fahrbahn. Fahren Sie da bitte besonders vorsichtig. Gegenstände liegen auf der A28 leer Richtung Oldenburg zwischen Annamer und Neunkruge.

0: Englishman in New York mit Sting bei Radio Ostfriesland. Und damit ist es jetzt 11:01.
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2: Mit Volkert Janssen. Guten Tag. Tarifverhandlungen für Seehäfen. Angebot liegt auf dem Tisch. Bei den Tarifverhandlungen für die norddeutschen Seehäfen liegt jetzt ein Angebot der Arbeitgeber vor. Die Beschäftigten sollen ab August 5,1% mehr Gehalt bekommen, so der Zentralverband der deutschen Seehafenbetriebe. Die jährliche Zulage für Angestellte der Containerbetriebe soll ab nächstes Jahr um 460 Euro erhöht werden. Außerdem sollen alle 300 Euro mehr Urlaubsgeld bekommen, hieß es. Der Vertrag soll für 19 Monate gelten. Die Gewerkschaft Verdi will nun mit den Beschäftigten sprechen. Dafür hat sie eine Woche Zeit. Ursprünglich hatte Verdi 8,2% mehr Gehalt gefordert, mindestens aber 2,50 Euro mehr pro Stunde. Die Verhandlungen betreffen rund 11.000 Beschäftigte, unter anderem in Emden und Wilhelmshaven.

0: Weitere Meldungen aus Ostfriesland im Überblick. Hoher Schaden bei Brand. In der Polderstraße in Ostgroßefehn hat ein Garagenanbau gebrannt. Nach Angaben der Feuerwehr mussten mit einem Bagger Teile der Fassade und des Dachstuhls abgetragen werden, um an den Brandherd heranzukommen. Nach rund anderthalb Stunden war das Feuer weitgehend gelöscht. Der Schaden wird auf mindestens 100.000 Euro geschätzt. Warum es gebrannt hat, wird noch ermittelt. Betrunken in Kanal gefahren. Beim Versuch, auf der Hoogswieke in Murmerland zu wenden, ist ein Autofahrer in einem Kanal gelandet. Nach Angaben der Polizei flüchtete der 56-Jährige dann von der Unfallstelle, konnte jedoch an seiner Wohnanschrift angetroffen werden. Ein Alkoholtester gab einen Wert von über 2,7 Promille. Eine Blutprobe wurde genommen und die Fahrerlaubnis sichergestellt. 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
2: Wir haben in Norddeich 18 Grad, in Hinte ebenfalls 18 Grad und in Bunde 21 Grad. Dazu ist es ziemlich bewölkt hier vor dem Radio Ostfriesland Studiofenster in Emden. Sieht es gerade so ein bisschen nach Regen aus. Hier ist es ganz schön dunkel geworden, aber das ist auch so vorhergesagt. Den ganzen Vormittag lang kann es immer mal wieder einen Schauer geben. Später im weiteren Tagesverlauf lockert die Bewölkung in Ostfriesland immer mehr auf. Dann kommt mit ein bisschen Glück auch die Sonne wieder raus und wir kriegen bis 23 Grad. Morgen dann auch wieder Sonne und Wolken im Wechsel. Es soll trocken bleiben und es wird ein bisschen frischer mit höchsten Temperaturen um 20 Grad.
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2: Moin Autofahrer, Vorsicht bitte auf der Autobahn 28, leer Richtung Oldenburg. Zwischen Annameer und Neuenkruge liegen Gegenstände auf der Fahrbahn. Und geblitzt wird an der L10, Ortseingang abends Richtung Wittmund, 50 erlaubt. Und ein weiterer Blitzer in Holtgast an der Norderlandstraße Richtung Esens, da ist 70 zugelassen. Und sehen Sie auf Ihrem Weg noch mehr Blitzer oder Verkehrsbehinderungen, klingeln Sie durch, sagen Sie eben Bescheid, wir geben das direkt weiter. 04921 586 111. Das ist die Radio Ostfriesland Hotline 04921 586 111. Ich wünsche einen Gaude fort.

Robin Gibb und Juliet. Hier ist Radio Ostfriesland. 10.41 Uhr haben wir es. Wir haben heute den 10. August 2026. Und an dieser Stelle gratulieren wir jetzt mal allen, die heute Geburtstag feiern. Herzlichen Glückwunsch. Lassen Sie sich ordentlich feiern an diesem besonderen Tag. Und Sie feiern mit einem Radio Ostfriesland Star zusammen Geburtstag, für den schon wenige Sekunden reichen, um ihn zu erkennen. Man weiß sofort, wer da spielt. Vor allem, wenn da plötzlich eine Querflöte mitten in einem Rocksong auftaucht. Ian Anderson, Sänger, Flötist und Kopf der Rockband Jethro Tull, feiert heute seinen Geburtstag. 79 wird er. Ende der 60er wurde er mit Jethro Tull bekannt. Markenzeichen war nicht nur seine unverwechselbare Stimme und die ungewöhnliche Mischung aus Rock, Folk und klassischen Einflüssen, sondern auch seine Auftritte mit der Querflöte, gerne auch mal auf einem Bein stehend. Und zu den großen Hits dieser Band gehört Locomotive Breath. Und den hören wir jetzt bei Radio Ostfriesland. Happy Birthday, alles Gute, Ian Anderson zum 79.

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Musik aus dem Film Top Gun. Rollin, Take My Breath Away. 10.56 Uhr, gleich um 11 Uhr die nächsten Nachrichten mit den Neuesten aus Deutschland und der Welt. Vorher noch die OJs und Love Train.

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2: Wir haben Hallo, Clock Elm.
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3: Ich bin Diana Kramer. Die Niedrigwasserlage an deutschen Flüssen bleibt alarmierend. Der längste Fluss Deutschlands, der Rhein, könnte schon bald nicht mehr durchgängig befahrbar sein. Das befürchtet der Geschäftsführer des Bundesverbands der deutschen Binnenschifffahrt, Jens Schwanen, in der Rheinischen Post.
4: Schon seit Wochen führt der Rhein zu wenig Wasser. Frachtschiffe können zum Teil nur ein Fünftel ihrer eigentlichen Ladung befördern. Wenn es weiter nicht regnet, könnte der Güterverkehr ganz unterbrochen werden. Denn in Kaub zwischen Mainz und Koblenz wird ein einstelliger Pegelstand erwartet im Laufe der Woche. Dann könnten auch keine Tagesausflugs- und Kreuzfahrtschiffe dort langfahren. Noch heute soll es im Bundesverkehrsministerium wegen des Niedrigwassers eine Krisensitzung geben. Aus Köln Thomas Bremser.
3: Inzwischen hat auch der Deutsche Bauernverband angesichts anhaltender Trockenheit mehr und schnellere Hilfe der Politik gefordert. Die landwirtschaftlichen Betriebe bräuchten einen Instrumentenkasten, um sich dem Klimawandel gut anpassen zu können, sagte Generalsekretärin Stefanie Sabit im WDR. Im Koalitionsvertrag seien viele Dinge vereinbart und das sei unerklärlich, warum die Bundesregierung in der aktuell schwierigen Lage untätig bleibe, sagte sie. Die Ertragslage sei mitunter existenzbedrohend. Der Wohnungsmangel treibt Mieten und Immobilienpreise weiter nach oben. Nach Daten des Verbands Deutscher Pfandbriefbanken stiegen die Neuvertragsmieten in Mehrfamilienhäusern im zweiten Quartal um 3,2%, gemessen am Vorjahreszeitraum.
5: In Deutschland fehlen geschätzt rund 1 Million Wohnungen. Oft wird auf dem Land gebaut, dringender gebraucht wird bezahlbarer Wohnraum allerdings in den Städten, wo die Nachfrage viel höher ist als das Angebot. In den 7 Metropolen Berlin, Hamburg, München, Köln, Frankfurt, Stuttgart und Düsseldorf gingen die Mieten im zweiten Viertel des Jahres mit einem Anstieg von 1,5% zwar weniger stark nach oben als im bundesweiten Schnitt, sie bleiben aber auf hohem Niveau. Auch wer in den Städten eine Immobilie kaufen möchte, muss tiefer in die Tasche greifen. Katrin Müller, Nachrichtenredaktion.
3: Durchschnittlich alle 18 Minuten ist im letzten Jahr in Deutschland ein Kind im Straßenverkehr verletzt oder getötet worden. Laut Statistischem Bundesamt verunglückten 2025 rund 29.270 Kinder unter 15 Jahren bei Verkehrsunfällen. Etwa jedes dritte Kind war mit dem Fahrrad unterwegs.
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2: 19 Grad habe ich bestimmt in Bagband, 19 Grad auch in Tidorfeld und 20 Grad in Osterfehn. Mit 23 Grad verwacht wie noch. Der Tau giftet den Lob von dieser Mittagszeit noch ein Bild Wolken. Tau Nachmittag rennen, da lockert der Wolkendeck immer mehr ab. Und ein bisschen Glück kommt dann auch noch Sinnschien durch. Möhren giftet dann auch wieder Sinnschien und Wolkjes, der sich aufwässeln. Das soll zumeist durchblieben. Und ich verwachte der Tau bitte 20 Grad.
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2: Moin Autofahrer, eine gute Nachricht gibt's von der Autobahn 28, leer Richtung Oldenburg. Da haben Sie wieder freie Fahrt. Keine Gegenstände mehr zwischen Annamer und Neunkruge. Und geblitzt wird noch an der L10, Ortseingang Abens Richtung Wittmund und in Holtgast an der Norderlandstraße in Richtung Esen. Sonst sehen Sie weitere Blitzer oder Verkehrsbehinderungen, klingeln Sie durch unter der Radio Ostfriesland Hotline 04921 586 111. 04921 586 111. Gute Fahrt!
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2: Und da will man im Sender die Mittagspause kriegen. Wir arbeiten uns für das Vormittag mit Musik von Barry White und für noch Ace of Base und All That She Wants. Ich bin Captain Freeling. Moin miteinander.
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Together Together mit Barry White. Und damit hätte ich das nur 11 Minuten nach 11. Ich glaube, Foot wäre ein bisschen was für uns Moi Plattdeutsch Sport. Die nächste Lektion extrem Plattdeutsch gibt es das Foot. Und dafür Musik von Paul Young oder aus Felsheims Grötze Musikarchiv. Every Time You Go Away und ein wunderbares Stück Musik von Toto. Hier ist Hold the Line, wie Radio aus Reichsland. 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

0: 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Heute
1: den Keller, die Garage und den Dachboden aufräumen.
2: Von da auch der Keller, der Garage und der Böen obrühmen.
1: Heute wird's mal wieder Zeit. Wir müssen das Chaos bei uns zu Hause aufräumen.
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1: In unserer Garage, in unserem Keller und auf unserem Dachboden haben sich viele Dinge angesammelt, die wir nicht mehr brauchen oder kaputt gegangen sind.
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2: In uns Garage, in uns Keller und ob uns Böen haben sich Füllsocken ansammelt, die wir nicht mehr brauchen, auf der Kött gaun sind.
1: Dazu gehört unser alter Wohnzimmerschrank, der alte Fernseher, kaputte Lampen, eine Waschmaschine, die nicht mehr funktioniert und auch unser altes Bett.
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2: Dort Tau hört uns all schkapp und uns gaut stuf, der all Keycast, könnte lüchten, ein Waschmaschine deckt nicht mehr deit und auch uns all Bert.
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1: Und jetzt noch der Spruch des Tages.
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1: Jeder nach seinem Geschmack.
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2: Mit Volker Janssen. Guten Tag. Tarifverhandlungen für Seehäfen. Angebot liegt auf dem Tisch. Bei den Tarifverhandlungen für die norddeutschen Seehäfen liegt jetzt ein Angebot der Arbeitgeber vor. Die Beschäftigten sollen ab August 5,1% mehr Gehalt bekommen, so der Zentralverband der deutschen Seehafenbetriebe. Die jährliche Zulage für Angestellte der Containerbetriebe soll ab nächstes Jahr um 460 Euro erhöht werden. Außerdem sollen alle 300 Euro mehr Urlaubsgeld bekommen, hieß es. Der Vertrag soll für 19 Monate gelten. Die Gewerkschaft Verdi will nun mit den Beschäftigten sprechen. Dafür hat sie eine Woche Zeit. Ursprünglich hatte Verdi 8,2% mehr Gehalt gefordert, mindestens aber 2,50 Euro mehr pro Stunde. Die Verhandlungen betreffen rund 11.000 Beschäftigte, unter anderem in Emden und Wilhelmshaven. Weitere Meldungen aus Ostfriesland im Überblick. Hoher Schaden bei Brand. In der Polderstraße in Ostgroßefehn hat ein Garagenanbau gebrannt. Nach Angaben der Feuerwehr mussten mit einem Bagger Teile der Fassade und des Dachstuhls abgetragen werden, um an den Brandherd heranzukommen. Nach rund anderthalb Stunden war das Feuer weitgehend gelöscht. Der Schaden wird auf mindestens 100.000 Euro geschätzt. Warum es gebrannt hat, wird noch ermittelt. Betrunken in Kanal gefahren. Beim Versuch, auf der Hoogswieke in Murmerland zu wenden, ist ein Autofahrer in einem Kanal gelandet. Nach Angaben der Polizei flüchtete der 56-Jährige dann von der Unfallstelle, konnte jedoch an seiner Wohnanschrift angetroffen werden. Ein Alkoholtester gab einen Wert von über 2,7 Promille. Eine Blutprobe wurde genommen und die Fahrerlaubnis sichergestellt. 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
1: In Nörden liegt wie 19 Grad, in Hazel auch wie 19 Grad und wie Osterfein um 20 Grad. Der Tau giftet immer mehr Sündschki in den Lupf von den Naubedach. Der füllt Wolken, der vertrecken sich so sacht und dann giftet immer mal wer Lücken in den Wolkenberg. Regen soll das für den Lupf von den Naubedach nicht geben. Bitte 23 Grad verwach wie, du hast das nicht mehr hell so warm. Möhren dann, Sündschki und Wolkis in Wessel, das soll auch Möhren, Thomas ruhig blieben und wie verwachten bitte 20 Grad.
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1: Moin Autofahrer, ein Blitzer steht am Ortseingang abends an der L10 Richtung Wittmund, 50 erlaubt, und ein weiterer Blitzer in Holtgast an der Norderlandstraße Richtung Esens. Sehen Sie auf Ihrer Strecke weitere Blitzer oder Verkehrsbehinderungen, klingeln Sie eben durch bitte 04921 586 111. Das ist die Radio Ostfriesland Hotline. Ich wünsche einen gauden Fort, kommen Sie gut an.

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1: Ich bin Diana Kramer. Mehrere Hitzewellen haben die Temperaturen im Juni und Juli vielerorts in Westeuropa auf Rekordwerte getrieben. Die Durchschnittstemperatur lag bei 21,6 Grad Celsius und damit fast 2,8 Grad über dem langjährigen Mittel. Wegen Hitze und Trockenheit führen auch viele Flüsse nach wie vor zu wenig Wasser.
2: Auch Rhein und Donau haben derzeit Wasserstände deutlich unter dem langjährigen Mittel. Laut EU-Klimawandeldienst sind die örtlich sogar außergewöhnlich niedrig. Viele Frachtschiffe müssen ihre Ladung reduzieren und es gibt Sorgen, dass sie die Flüsse bei anhaltender Trockenheit an einigen Stellen gar nicht mehr befahren können. Für zusätzliche Transportmöglichkeiten auf der Straße haben mehrere Bundesländer deshalb das Fahrverbot für bestimmte Lkw an Sonn- und Feiertagen vorübergehend aufgehoben. Katrin Müller, Nachrichtenredaktion.
1: Die Umgehung des Mindestlohns hat nach Berechnungen des Deutschen Gewerkschaftsbundes seit 2015 wirtschaftliche Schäden in Höhe von rund 64 Milliarden Euro angerichtet. 35 Milliarden Euro davon hätten betroffene Beschäftigte getragen, die den Mindestlohn nicht in voller Höhe bekommen haben. Laut DGB fehlen rund 2 Millionen Beschäftigten hierzulande im Schnitt 1,70 Euro bis 2,40 Euro pro Stunde. Immer mehr Kinder werden im Straßenverkehr verletzt oder getötet. Laut Statistischem Bundesamt verunglückten im vergangenen Jahr rund 29.270 Kinder unter 15 Jahren bei Verkehrsunfällen.
3: Es sind alarmierende Zahlen. Alle 18 Minuten wurde im Durchschnitt bei uns ein Kind auf der Straße verletzt oder sogar getötet. Meistens waren die Kids auf dem Fahrrad unterwegs, oft aber auch zu Fuß oder sie saßen im Auto. Und genau dort, also im Pkw, starben auch die allermeisten Kinder bei Unfällen. Laut Statistik ist aber auch der Weg zur Schule morgens ein großes Risiko. Claudia Wächter, Nachrichtenredaktion.
1: Die Ministerpräsidentinnen von Italien und Dänemark, Giorgia Meloni und Mette Frederiksen, haben in einer gemeinsamen Erklärung vor unkontrollierter Migration nach Europa gewarnt. Beide sprachen sich erneut für sogenannte Rückführungszentren außerhalb der EU aus, um abgelehnte Asylbewerber in ihre Heimatländer zurückzubringen. Durch illegale Einwanderung würden die Kriminalitätsraten steigen und öffentliche Dienstleistungen zunehmend belastet. Außerdem würden Bürger Vertrauen verlieren, erklärten sie.
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1: Zum Wetter, die Vorhersage des Deutschen Wetterdienstes. In weiten Teilen des Landes bleibt es heute sonnig und trocken, nur im Norden teils bewölkt mit kurzen Schauern, später auch vom Südwesten bis in den Südosten Regen, vereinzelt auch Gewitter. Die Höchstwerte im Norden bis 25 Grad, sonst bis 36 Grad. Morgen ähnlich, im Norden und an den Alpen einzelne Schauer oder Gewitter, sonst viel Sonne bei 18 bis 33 Grad von Nord nach Süd.
0: Das waren die Nachrichten.

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3: Mit Volkert Janssen. Guten Tag. Tarifverhandlungen für Seehäfen. Angebot liegt auf dem Tisch. Bei den Tarifverhandlungen für die norddeutschen Seehäfen liegt jetzt ein Angebot der Arbeitgeber vor. Die Beschäftigten sollen ab August 5,1% mehr Gehalt bekommen, so der Zentralverband der deutschen Seehafenbetriebe. Die jährliche Zulage für Angestellte der Containerbetriebe soll ab nächstes Jahr um 460 Euro erhöht werden. Außerdem sollen alle 300 Euro mehr Urlaubsgeld bekommen, hieß es. Der Vertrag soll für 19 Monate gelten. Die Gewerkschaft Verdi will nun mit den Beschäftigten sprechen. Dafür hat sie eine Woche Zeit. Ursprünglich hatte Verdi 8,2% mehr Gehalt gefordert, mindestens aber 2,50 Euro mehr pro Stunde. Die Verhandlungen betreffen rund 11.000 Beschäftigte, unter anderem in Emden und Wilhelmshaven. Weitere Meldungen aus Ostfriesland im Überblick. Hoher Schaden bei Brand. In der Polderstraße in Ostgroßefehn hat ein Garagenanbau gebrannt. Nach Angaben der Feuerwehr mussten mit einem Bagger Teile der Fassade und des Dachstuhls abgetragen werden, um an den Brandherd heranzukommen. Nach rund anderthalb Stunden war das Feuer weitgehend gelöscht. Der Schaden wird auf mindestens 100.000 Euro geschätzt. Warum es gebrannt hat, wird noch ermittelt. Betrunken in Kanal gefahren. Beim Versuch, auf der Hoogswieke in Murmerland zu wenden, ist ein Autofahrer in einem Kanal gelandet. Nach Angaben der Polizei flüchtete der 56-Jährige dann von der Unfallstelle, konnte jedoch an seiner Wohnanschrift angetroffen werden. Ein Alkoholtester gab einen Wert von über 2,7 Promille. Eine Blutprobe wurde genommen und die Fahrerlaubnis sichergestellt. 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
1: Ich bin Diana Kramer. Die Niedrigwasserlage an deutschen Flüssen bleibt alarmierend. Der längste Fluss Deutschlands, der Rhein, könnte schon bald nicht mehr durchgängig befahrbar sein, erklärte der Geschäftsführer des Bundesverbands der deutschen Binnenschifffahrt, Jens Schwanen, in der Rheinischen Post.
2: Schon seit Wochen führt der Rhein zu wenig Wasser. Frachtschiffe können zum Teil nur ein Fünftel ihrer eigentlichen Ladung befördern. Wenn es weiter nicht regnet, könnte der Güterverkehr ganz unterbrochen werden. Denn in Kaub zwischen Mainz und Koblenz wird ein einstelliger Pegelstand erwartet im Laufe der Woche. Dann könnten auch keine Tagesausflugs- und Kreuzfahrtschiffe dort langfahren. Noch heute soll es im Bundesverkehrsministerium wegen des Niedrigwassers eine Krisensitzung geben. Aus Köln Thomas Bremser.
1: Inzwischen hat auch der Deutsche Bauernverband angesichts anhaltender Trockenheit mehr und schnellere Hilfe der Politik gefordert. Die landwirtschaftlichen Betriebe bräuchten Instrumente, um sich dem Klimawandel gut anpassen zu können, sagte Generalsekretärin Stefanie Sabit im WDR. Im Koalitionsvertrag seien viele Dinge vereinbart und es sei unerklärlich, warum die Bundesregierung in der aktuell schwierigen Lage untätig bleibe. Die Ertragslage sei mitunter existenzbedrohend. Der Wohnungsmangel treibt Mieten und Immobilienpreise weiter nach oben. Nach Daten des Verbands Deutscher Pfandbriefbanken stiegen die Neuvertragsmieten in Mehrfamilienhäusern im zweiten Quartal um 3,2% gegenüber dem Vorjahreszeitraum.
3: In Deutschland fehlen geschätzt rund 1 Million Wohnungen. Oft wird auf dem Land gebaut, dringender gebraucht wird bezahlbarer Wohnraum allerdings in den Städten, wo die Nachfrage viel höher ist als das Angebot. In den 7 Metropolen Berlin, Hamburg, München, Köln, Frankfurt, Stuttgart und Düsseldorf gingen die Mieten im zweiten Viertel des Jahres mit einem Anstieg von 1,5% zwar weniger stark nach oben als im bundesweiten Schnitt, sie bleiben aber auf hohem Niveau. Auch wer in den Städten eine Immobilie kaufen möchte, muss tiefer in die Tasche greifen. Katrin Müller, Nachrichtenredaktion.
1: Der Iran plant nach Angaben des Außenministeriums in Teheran von Handelsschiffen Gebühren für eine Durchfahrt durch die Straße von Hormuz zu erheben. Laut iranischen Medien würden dazu gemeinsam mit dem Oman Mechanismen erarbeitet. Demnach sollen für die Überwachung der Sicherheit zum Schutz der Umwelt und auch zur Bekämpfung der Kriminalität auf See Entgelte erhoben werden.
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1: Zum Wetter, die Vorhersage des Deutschen Wetterdienstes. In weiten Teilen des Landes bleibt es heute sonnig und trocken, nur im Norden teils bewölkt mit kurzen Schauern, später auch vom Südwesten bis in den Südosten Regen, vereinzelt auch Gewitter. Die Höchstwerte im Norden bis 25 Grad, sonst bis 36 Grad. Morgen ähnlich, im Norden und an den Alpen einzelne Schauer oder Gewitter, sonst viel Sonne bei 18 bis 33 Grad von Nord nach Süd.
0: Das waren die Nachrichten.

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Mit Vollrad Jansen. Guten Tag. Feuer in Wohnblock. Bewohner verhindern Schlimmeres. In einem Wohnblock im Norden hat es in der letzten Nacht gebrannt. Nach Angaben der Feuerwehr war es in einem Flur im vierten Obergeschoss zu einem Entstehungsbrand gekommen. Ein Hausbewohner hatte Brandgeruch wahrgenommen und seine Wohnungstür geöffnet. Als ihm Rauch entgegenschlug, setzte er einen Notruf ab. Die Bewohner der Etage konnten den Brand mit einem Eimer Wasser löschen. Die Feuerwehr belüftete den Bereich. Verletzt wurde niemand. Die Polizei hat die Ermittlungen aufgenommen. Weitere Meldungen aus Ostfriesland im Überblick. Übung der Luftwaffe. In Ostfriesland muss in den nächsten Tagen mit verstärktem Fluglärm gerechnet werden. Das teilt das taktische Luftwaffengeschwader 71 Richthofen in Wittmund mit. Grund ist eine große Übung am Mittwoch. Dabei sollen auf einer internen Veranstaltung auf dem Fliegerhorst Wittmundhafen die Eurofighter ihr Können präsentieren. Bereits heute finden dafür Übungen statt, hieß es. Betrunkenen Autofahrer erwischt. Die Polizei hat in Wasingsveen einen stark alkoholisierten Autofahrer aus dem Verkehr gezogen. Der 52-Jährige war in der Mellumer Straße angehalten und kontrolliert worden. Ein Atemtest ergab einen Wert von knapp 1,7 Promille. Außerdem hatte der Mann keine Fahrerlaubnis. 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
1: Ich bin Babette Büchner. Nach dem Drohnenvorfall am Flughafen Leipzig-Halle soll die neue Drohnenabwehreinheit der Bundespolizei deutlich größer werden als geplant. Bundesinnenminister Alexander Dobrindt werde noch im Laufe des Tages eine Weisung an die Bundespolizei geben, wonach die Einheit auf 300 Kräfte anwachsen soll, sagte eine Ministeriumssprecherin. Statt 4 sind nun 8 Standorte geplant, um schnell und flexibel bei Bedarf vor Ort zu sein. Die Trockenheit und Hitze setzen der Landwirtschaft zu. Der Deutsche Bauernverband befürchtet, dass die Ernten in diesem Jahr eher unter dem Durchschnitt liegen. Die Generalsekretärin des Verbands, Stefanie Sabet, forderte im WDR von der Politik schnellere Hilfen für die Betriebe.
2: Die Belastungen der Bauern seien vielfältig und teils existenzbedrohend, warnt die Generalsekretärin. Deshalb müsse der Staat mit Finanzspritzen helfen, unter anderem auch bei der Düngemittelversorgung. In anderen EU-Ländern laufe das auch so. Außerdem müsse die Politik flexibler werden und zum Beispiel Innovationen bei Züchtungen ermöglichen. Ein weiteres Problem: der Wassermangel. Auch da sieht die Generalsekretärin die Politik am Zug. Stichwort Stärkung des Landeswasserhaushalts. Thomas Thonfeld, Nachrichtenredaktion.
1: Europas aktivster Vulkan auf der italienischen Insel Sizilien kommt nicht zur Ruhe, ausgerechnet jetzt in der Hauptferienzeit. Wegen möglicher Gefahren für die Luftfahrt wurden alle Landungen auf dem nahegelegenen Flughafen Catania bis zum Nachmittag ausgesetzt.
3: Auch Urlauber aus Deutschland brauchen heute Geduld. Riesige Aschewolken behindern die Sicht. Immer wieder spuckt der Ätna, aber auch Lava und dicke Gesteinsbrocken. Es ist ein spektakuläres Naturschauspiel, das aber auch für Chaos sorgt. Einige Ferienflieger können in Palermo landen, auf dem Flughafen der Inselhauptstadt. Aber auch Touristen, die Sizilien verlassen wollen, mussten bereits umdisponieren. Denn im Moment herrscht wieder einmal die höchste Warnstufe Rot. Claudia Wächter, Nachrichtenredaktion.
1: Und zum Sport. Der Druck auf FIFA-Präsident Gianni Infantino wächst. In einem offenen Brief haben sich die Dachverbände von Europa, Asien, Nord- und Mittelamerika sowie der Karibik gemeinsam an die Öffentlichkeit gewandt. Darin bekräftigen sie ihre Kritik an Infantino und fordern einen Neuanfang an der Spitze des Weltverbands. Führung im Fußball sei kein Besitz. Es gehe nicht darum, Macht zu haben, heißt es in dem Schreiben.
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1: Das Wetter, die aktuelle Vorhersage des Deutschen Wetterdienstes. Im Norden ist es heute Nachmittag und am Abend wechselnd bewölkt und der Regen lässt nach. Vom Südwesten bis zur Neiße und vom Schwarzwald bis nach Ober- und Niederbayern gibt es dagegen viele Quellwolken mit Schauern und vereinzelten, teils kräftigen Gewittern. Die Höchstwerte erreichen im Norden noch 19 bis 25 Grad. Ansonsten werden es vom Westen in den Südosten 25 bis 36 Grad noch maximal.
0: Das waren die Nachrichten.

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erloschen. Die Feuerwehr belüftete den Bereich. Verletzt wurde niemand. Die Polizei hat die Ermittlungen aufgenommen. Weitere Meldungen aus Ostfriesland im Überblick. Übung der Luftwaffe. In Ostfriesland muss in den nächsten Tagen mit verstärktem Fluglärm gerechnet werden. Das teilt das taktische Luftwaffengeschwader 71 Richthofen in Wittmund mit. Grund ist eine große Übung am Mittwoch. Dabei sollen auf einer internen Veranstaltung auf dem Fliegerhorst Wittmundhafen die Eurofighter ihr Können präsentieren. Bereits heute finden dafür Übungen statt, hieß es. Betrunkenen Autofahrer erwischt. Die Polizei hat in Wasingsveen einen stark alkoholisierten Autofahrer aus dem Verkehr gezogen. Der 52-Jährige war in der Mellumer Straße angehalten und kontrolliert worden. Ein Atemtest ergab einen Wert von knapp 1,7 Promille. Außerdem hatte der Mann keine Fahrerlaubnis. 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
1: Und die Zeit 15 Uhr.
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2: Ich bin David Büchner. Die Drohnenabwehreinheit der Bundespolizei soll deutlich größer werden als geplant. Die Zahl der Spezialkräfte in diesem Bereich soll auf 300 aufgestockt werden, sagte eine Sprecherin des Innenministeriums.
3: Vor allem müssen die Spezialkräfte bei Drohnenalarm natürlich schnell vor Ort sein. Deshalb sollen die Abwehrzentren nun verdoppelt werden auf insgesamt 8. Deren Aufgabe ist es, Drohnen aufzuspüren, abzufangen und im Notfall auch abzuschießen. Auch die Landespolizei soll unterstützt werden. Die Sprengstoffdrohne in Leipzig war nur durch Zufall entdeckt worden. Seitdem sagen Experten und Politiker, wir müssen bei der Drohnenabwehr besser werden. Claudia Wächter, Nachrichtenredaktion.
2: Nur jeder 10. Mensch in Deutschland ist zwischen 15 und 24 Jahre alt. In Ostdeutschland sind es sogar noch weniger, zeigen Daten des Statistischen Bundesamts für das Ende des vergangenen Jahres. Schlusslicht im Ländervergleich ist demnach Brandenburg mit einem Anteil von 8,8%. Die meisten jungen Menschen gibt es in den Stadtstaaten Bremen mit rund 11% und Hamburg mit 10,5%. Neuer Zündstoff im Streit um die Straße von Hormuz. Der Iran will nach Angaben des Außenministeriums von Handelsschiffen Gebühren für eine Durchfahrt erheben. Zusammen mit dem Oman erarbeite Teheran entsprechende Mechanismen, sagte Außenamtssprecher Ismail Bagai laut iranischen Medien. Und zum Sport. Die Gegner von Gianni Infantino wollen den Druck auf den angezählten FIFA-Präsidenten hochhalten. In einem offenen Brief bekräftigen die Dachverbände von Europa, Asien, Nord- und Mittelamerika sowie der Karibik ihre Kritik und fordern weiter einen Neuanfang an der Spitze des Weltverbands.
4: Täuschung und Vertrauensbruch, diese Vorwürfe unterstreichen die Kontinentalverbände in ihrem offenen Brief. Die FIFA habe versucht, Infantinos gescheiterte Investorenpläne im Nachhinein als Verfahrensfehler darzustellen. Aber dass der Vorschlag an sich grundfalsch war, das werde nicht eingeräumt. Der Brief der drei Verbände um UEFA-Präsident Schifferin endet mit einem Appell, für eine Führung einzustehen, die dem Fußball dient, statt ihn beherrschen zu wollen. Thomas Thonfeld, Nachrichtenredaktion.
2: 2027 will sich Infantino eigentlich für eine weitere Amtszeit wählen lassen.
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1: Ja, heute Nachmittag wechseln sich hier über Ostfriesland Sonne und Wolken ab. Die Regenschauer sind zum Teil abgezogen. Die Maxiwerte liegen so bei 20, 22 Grad. Auf den Inseln ist es ja immer so ein paar Grad kühler. Und wir messen aktuell in Leer am Schloss Evenburg schon 20 Grad. In Norderney am Leuchtturm 17 Grad. In Ilo an der Klosterstätte in Iloerfehn 20 Grad. Und morgen ebenfalls Sonne und Wolken im Wechsel bei Temperaturen um die 20 bis 22 Grad.
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1: Die Autobahnen und Bundesstraßen bei uns in Ostfriesland sind frei. Hier gibt es Gott sei Dank keinen Strauß. Eine Blitze steht in Aurich-Oldendorf. Und wenn Sie wissen, wo weitere Blitzen stehen, wenn Sie wissen, wo es nicht mehr geht, dann dürfen Sie mich gerne anrufen, hier im Studio von Radio Ostfriesland. Ich bin in Aurich zu erreichen unter der 04921 586 111. Ich wünsche Ihnen allen unterwegs eine gute, vor allen Dingen wünsche ich Ihnen eine sichere Fahrt mit Radio Ostfriesland.
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1: Mit mir, ich bin Tommy Bollmann. Wir starten in eine neue Woche. Wir haben Montag, den 10.8. Wir haben jetzt 3:03. Und ich glaube, so langsam, aber sicher, dürfen wir uns ja schon mal darüber Gedanken machen, was wir so am Feierabend alles unternehmen wollen. Wir haben doch vielleicht den einen oder anderen Tipp in den kommenden 3 Stunden für Sie. Ich freue mich auf jeden Fall, dass Sie mit dabei sind.
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0: Das ist Musik von Hot Butter und Popcorn. Ein schöner Song. So richtig die Erinnerung an frühe Jahre hier unserer Jugend, unserer Kindheit. Und das spielen wir gerne hier bei Radio Ostfriesland. Ja, zurück in die Gegenwart. Wenn wir, ich weiß ja nicht, was bei Ihnen so alles rumsteht. Bei uns in der Garage steht ein alter Grill, der muss weg. Dann noch so andere Dinge, die müssen raus. Alles muss irgendwie zum Sperrmüll. Und zwar zackig, ich möchte das Ding endlich loswerden. Vor allen Dingen diesen Riesengrill, den kein Mensch mehr braucht.
1: 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Heute
2: den Keller, die Garage und den Dachboden aufräumen.
3: Von da auch der Keller, der Garage und der Böen obrühmen.
2: Heute wird's mal wieder Zeit. Wir müssen das Chaos bei uns zu Hause aufräumen.
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2: In unserer Garage, in unserem Keller und auf unserem Dachboden haben sich viele Dinge angesammelt, die wir nicht mehr brauchen oder kaputt gegangen sind.
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2: Dazu gehört unser alter Wohnzimmerschrank, der alte Fernseher, kaputte Lampen, eine Waschmaschine, die nicht mehr funktioniert und auch unser altes Bett.
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2: Und jetzt noch der Spruch des Tages.
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2: Jeder nach seinem Geschmack.
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0: Das ist Ihr Montagnachmittag hier bei Radio Ostfriesland um 20 Minuten nach drei. Ich bin Tommy Bollmann und das Wetter macht ja mit uns im Moment wirklich, was es will. Es ist wirklich nicht leicht. Mal Sommer, mal Jacke, manchmal gibt es beide Varianten innerhalb von ein paar Stunden. Da stellt sich natürlich die Frage, was bekommen wir in Ostfriesland in dieser Woche noch eigentlich so angeboten, was das Wetter angeht. Das weiß unsere Wetterfee von Radio Ostfriesland, das ist Annika Brieber. Sie ist Meteorologin vom Klimahaus in Bremerhaven. Die Wolken, die hatten ja heute Morgen noch klar die Oberhand bei uns in Ostfriesland. Jetzt wechseln sich Sonne und Wolken ab. Bleibt so heute Nachmittag. Wie schaut es denn da im Moment aus?
1: Das wird eher noch auflockern. Also es geht nicht ganz so grau weiter, wie es begonnen hat. Es wird auch immer mehr abtrocknen. Also da, wo es noch vielleicht einen kleinen Schauer gibt am Vormittag, zum Nachmittag wird es immer weiter auflockern. Und die Sonne kommt dann auch noch mal raus. Und Temperaturen ja bleiben verhältnismäßig frisch bei so 20 Grad. Und der Nordwestwind, der trägt auch noch dazu bei, dass sich das frischer anfühlt als so in den letzten Tagen.
0: Ja, was erwartet uns denn morgen? Kommt der Sommer schon wieder ein bisschen mehr aus der Deckung?
1: Das ist so ein Sonne-Wolken-Mix am Dienstag und Temperaturen weiterhin so um die 20 Grad, vielleicht knapp darüber, aber dann auch trocken, kein Regen mehr und der Wind lässt dann auch allmählich nach.
0: Na, das lässt doch einiges offen. Jetzt wollen wir natürlich wissen, Frau Brieber, wohin die Reise geht. Die höheren Temperaturen sollen ja tatsächlich wieder zurückkommen. Hört man munkeln, wie sommerlich oder sogar heiß wird es denn bei uns in Ostfriesland bis zum Wochenende?
1: Genau, die Wetterlage stellt sich dann ziemlich um Richtung Mittwoch. Dann schon wirklich sehr sonnig, Temperaturen um die 24 Grad. Und am Donnerstag dann eventuell auch schon die 30-Grad-Marke, die da geknackt wird, selbst ganz im Nordwesten. Und weiterhin kein Regen und die Nachttemperaturen dann eben auch wieder so, dass es nicht wirklich abkühlt. Also das sollte man jetzt noch ausnutzen, die nächsten Nächte.
0: Ja, und es bleibt natürlich noch die Frage, Frau Brieber, warum unser Wetter momentan überhaupt solche Sprünge macht. Mal warm, mal schwül, dann wieder deutlich frischer wie heute. Was steckt hinter diesem ständigen Hin und Her?
1: Das ist jetzt in dem Fall wieder eine Umstellung der Wetterlage von einem Tiefdruckgebiet namens Leonie in Richtung einem Hochralf beschert uns diese Hitzewelle, die dann wieder anrollt. Ja, insgesamt, dass es so heiß ist, ist einfach auch, dass jetzt die Mittelmeerluft einfach so stark aufgeheizt ist, dass wenn die zu uns schwappt, es tatsächlich dann auch ja mal eben die 30-Grad-Marke knackt, was ja eigentlich relativ ungewöhnlich ist.
0: Ja, dann wissen wir zumindest, warum jetzt der ostfriesische Sommer gerade ein bisschen Achterbahn mit uns fährt. Annika Brieber, Meteorologin vom Klimahaus in Bremerhaven und natürlich unsere Wetterfee hier von Radio Ostfriesland. Und ganz egal, wie das Wetter wird, ob es stürmt, ob es schneit, ob es regnet, ob es Hitze warm wird hier bei uns in Ostfriesland, auf die aktuellen Temperaturen und das aktuelle Wetter können Sie sich natürlich hier bei Radio Ostfriesland jederzeit verlassen. 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
1: Und die Zeit 15.30 Uhr, halb vier, moin miteinander.
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2: Mit Volrad Janssen, guten Tag. Feuer in Wohnblock. Bewohner verhindern Schlimmeres. In einem Wohnblock in Norden hat es in der letzten Nacht gebrannt. Nach Angaben der Feuerwehr war es in einem Flur im vierten Obergeschoss zu einem Entstehungsbrand gekommen. Ein Hausbewohner hatte Brandgeruch wahrgenommen und seine Wohnungstür geöffnet. Als ihm Rauch entgegenschlug, setzte er einen Notruf ab. Die Bewohner der Etage konnten den Brand mit einem Eimer Wasser löschen. Die Feuerwehr belüftete den Bereich. Verletzt wurde niemand. Die Polizei hat die Ermittlungen aufgenommen.

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2: Ja, gar nicht mal schlecht, wenn ich überlege, wie das heute Morgen angefangen hat. Jetzt am Nachmittag Sonne und Wolken über Ostfriesland, die sich brav abwechseln. Die Regenschauer sind abgezogen. Die Maxiwerte liegen so bei 20, 22 Grad. Auf den Inseln bei uns ist es kühler. Aktuelle Temperaturen, die habe ich in Aurich am Pingelhus. Da messen wir gerade mal jetzt 20 Grad. Auf Jüst am Seezeichen am Hafen messen wir 17 Grad. Und bei uns in Karolinsiel am Museumshafen ebenfalls 18 Grad. Morgen dann Sonne und Wolken im Wechsel, genauso wie heute bei Temperaturen, auch hier um die 20 bis 22 Grad.
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2: Das habe ich gerade noch mal überprüft. Auf den Autobahnen und Bundesstraßen bei uns in Ostfriesland gibt es keinerlei Staus. Sie kommen gut durch. Mehrere Blitzen, die gibt es zwei zumindest. Jetzt eine Blitze in Aurich-Oldendorf in Richtung Holtrop. Und in Bunde auf der Bönster Straße wird kontrolliert. Hier dürfen wir maximal 50 fahren. Und wenn Sie wissen, wo kontrolliert wird, ein kurzer Anruf genügt hier im Studio in Aurich. Hier ist sie, die Telefonnummer, wo Sie mich sofort und direkt erreichen. Das ist die 04921 586111. Ich wünsche Ihnen allen unterwegs eine gute und vor allen Dingen eine sichere Fahrt mit Radio Ostfriesland. Und pünktlich für einen großen Schritt Richtung Feierabend haben wir natürlich die größten Oldies aller Zeiten mit CCR und Proud Mary.

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0: mittlerweile auch ein kultiger Hit von Blondie und Maria. Und es sind sie in der Tat die besten Oldies aller Zeiten, die wir hier bei Radio Friesland am Nachmittag auch für einen guten und schnellen Schritt Richtung Feierabend präsentieren. Junge, Junge, Junge, Junge, gleich haben wir noch die Gibson Brothers mit Que Sera Mi Vida und Whitney Houston, My Name Is Not Susan. Oh, komm, Kinders, sind sie schon fleißig, immer noch so richtig fleißig, so richtig immer, so jede Minute sich rumdrehen, immer wieder was tun. Wie wäre es denn mal, wenn sie einfach nichts tun? Nix, einfach gar nichts, ne, einfach nichts. Ja, heute ist Faulpelztag. Ja, wirklich. Und mal ganz ehrlich, so ein Tag kommt uns doch eigentlich wie gerufen. Manchmal zumindest. Einfach mal nichts tun müssen, keine Termine haben, denen wir hinterherlaufen müssen. Aber Faulenzen sieht ja bei jedem so ein bisschen anders aus. Ne? Die einen bleiben am liebsten möglichst lange im Bett. Andere machen es sich auf dem Sofa gemütlich. Zu dieser Fraktion gehöre ich ganz speziell. Und wieder andere können selbst an einem Faulpelztag nicht wirklich stillsitzen. Soll es ja auch geben. Aber die Frage, die ich mir gestellt habe, wie verbringen Sie eigentlich einen richtig schönen, faulen Tag?
1: Am liebsten faulenzen wir zusammen auf der Couch mit unseren Kindern. Gucken vielleicht einen Kinderfilm.
2: Abends auf dem Sofa lümmeln.
3: Im Handy rumspielen.
4: Setz mich in meinen Sessel, mach den Fernseher an, nehme ein Tablet und spiele Solitär.
5: Ein gutes Buch lesen.
6: Am Strand liegen, Füße hoch, Musik dabei.
7: Schlafen.
8: Dann würde ich mich irgendwo in den Garten legen, gucken, dass die Sonne scheint.
9: Mal gar nichts tun, eine heiße Wanne, ein schönes Buch dabei, Kerzenbeleuchtung.
10: Lass uns braun werden, auf dem Liegestuhl.
11: Ich würde mich in den Garten legen und ein Buch lesen.
0: Ja, eine schöne Wanne, Kerze nicht dabei, ein Döner. Nein, um Gottes Willen, nein. Also, wie wir hören, beim gepflegten Nichtstun hat jeder so seine ganz eigene Methode. Und falls Sie heute noch nichts vorhaben, würde ich sagen, perfekt. Dann haben Sie zum Faulpelztag ausnahmsweise mal, naja, in der Tat, alles richtig gemacht. Füße hoch, Handy zur Seite und in aller Ruhe Radio Ostfriesland genießen und bloß kein schlechtes Gewissen dabei bekommen. Denn morgen können wir dann auch wieder richtig schön fleißig sein. Auch mit Radio Ostfriesland. Hey, was Besonderes. Und wie angekündigt, jetzt die Gibson Brothers zum Tanzen, wenn sie nicht zur Ruhe kommen wollen. Que sera mi vida. 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

Radio Ostfriesland, der Montagnachmittag, heute der 10. August. Ich bin Tommy Bollmann und bis 18 Uhr geht's gemeinsam quer durch den Nachmittag Richtung Feierabend. Und der Sommer, er fährt gerade bei uns in Ostfriesland ein bisschen Achterbahn. Erst heiß, dann schwül, dann wieder angenehm. Und schon in ein paar Tagen geht's erneut hoch mit Temperaturen bis zu 30 Grad.

ist eine gute Laune Musik von Katrina and the Waves, Walking on Sunshine. Und ich bin gerade nicht mehr dazu gekommen, Ihnen zu erzählen, warum ich gerade über das Wetter spreche. Das Achterbahn fährt. Die Frage, die wir auf der anderen Seite der Stunde klären wollen, ist zum Beispiel, was machen eigentlich diese Wetterkapriolen mit unserem Körper? Das und mehr gleich nach 4.

0: Die Zeit, 16 Uhr.
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2: Ich bin Babette Büchner. Die Drohnenabwehreinheit der Bundespolizei soll deutlich größer werden als geplant. Die Zahl der Spezialkräfte in diesem Bereich soll auf 300 aufgestockt werden, sagte eine Sprecherin des Innenministeriums.
3: Vor allem müssen die Spezialkräfte bei Drohnenalarm natürlich schnell vor Ort sein. Deshalb sollen die Abwehrzentren nun verdoppelt werden auf insgesamt 8. Deren Aufgabe ist es, Drohnen aufzuspüren, abzufangen und im Notfall auch abzuschießen. Auch die Landespolizei soll unterstützt werden. Die Sprengstoffdrohne in Leipzig war nur durch Zufall entdeckt worden. Seitdem sagen Experten und Politiker, wir müssen bei der Drohnenabwehr besser werden. Claudia Wächter, Nachrichtenredaktion.
2: Nur jeder 10. Mensch in Deutschland ist zwischen 15 und 24 Jahre alt. In Ostdeutschland sind es sogar noch weniger, zeigen Daten des Statistischen Bundesamts für das Ende des vergangenen Jahres. Schlusslicht im Ländervergleich ist demnach Brandenburg mit einem Anteil von 8,8%. Die meisten jungen Menschen gibt es in den Stadtstaaten Bremen mit rund 11% und Hamburg mit 10,5%. Neuer Zündstoff im Streit um die Straße von Hormuz. Der Iran will nach Angaben des Außenministeriums von Handelsschiffen Gebühren für eine Durchfahrt erheben. Zusammen mit dem Oman erarbeite Teheran entsprechende Mechanismen, sagte Außenamtssprecher Ismail Bagai laut iranischen Medien. Und zum Sport. Die Gegner von Gianni Infantino wollen den Druck auf den angezählten FIFA-Präsidenten hochhalten. In einem offenen Brief bekräftigen die Dachverbände von Europa, Asien, Nord- und Mittelamerika sowie der Karibik ihre Kritik und fordern weiter einen Neuanfang an der Spitze des Weltverbands.
4: Täuschung und Vertrauensbruch, diese Vorwürfe unterstreichen die Kontinentalverbände in ihrem offenen Brief. Die FIFA habe versucht, Infantinos gescheiterte Investorenpläne im Nachhinein als Verfahrensfehler darzustellen. Aber dass der Vorschlag an sich grundfalsch war, das werde nicht eingeräumt. Der Brief der drei Verbände um UEFA-Präsident Schifferin endet mit einem Appell, für eine Führung einzustehen, die dem Fußball dient, statt ihn beherrschen zu wollen. Thomas Thonfeld, Nachrichtenredaktion.
2: 2027 will sich Infantino eigentlich für eine weitere Amtszeit wählen lassen.
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0: Ganz angenehm, wie ich finde. Sonne und Wolken im Wechsel über Ostfriesland. Die Regenschauer von heute Morgen sind Gott sei Dank abgezogen. Die Maxiwerte liegen heute so um die 20, maximal 22 Grad. Auf den Inseln immer so ein paar Grad kühler. In Pilsum, am Pilsumer Leuchtturm, da messen wir 20 Grad. Auf Langeoog, am Wasserturm, messen wir 16 Grad. Im Bunde, am Steinhaus Bunderhee, da messen wir 20 Grad. Und morgen ebenfalls Sonne und Wolken im Wechsel. Bei Temperaturen ebenfalls so um die 20 bis 22 Grad, erst zur Wochenmitte und zum Donnerstag, Freitag hin dann wieder Temperaturen, die dann unter Umständen über die 30-Grad-Marke gehen.
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0: Kurz nochmal überprüft auf den Autobahnen und Bundesstraßen. Bei uns in Ostfriesland gibt es keine Staus. Sie kommen gut durch. Eine Blitze steht in Aurich-Oldendorf in Fahrtrichtung Holtrop. Und im Bunde auf der Bönsterstraße. Auch hier müssen wir mit Kontrollen rechnen und dürfen maximal 50 fahren. Und wenn Sie wissen, wo es nicht mehr geht, wenn Sie wissen, wo kontrolliert wird, dann können Sie mich gerne hier bei Radio Ostfriesland in den Studios in Aurich erreichen. Unter der 04921 586 111. Ich wünsche Ihnen allen unterwegs eine gute, vor allen Dingen wünsche ich Ihnen eine sichere Fahrt mit Radio Ostfriesland.
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0: Ja, der Sommer, er fährt Achterbahn. Haben wir soeben schon mal kurz drüber gesprochen. Erst heiß, dann schwül, dann wieder angenehmer. In ein paar Tagen werden die Temperaturen noch mal kräftig nach oben gehen. Donnerstag, Freitag müssen wir mit Temperaturen über 30 Grad hier in Ostfriesland rechnen. Die Frage ist, was macht denn diese ständige Auf und Ab bei diesen Temperaturen mit unserem Körper? Darüber reden wir unter anderem in dieser Stunde. Ich bin Tommy Bollmann und bis 18 Uhr freue ich mich, dass wir gemeinsam durch den Montagnachmittag gehen.
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0: Und damit die Zeit Richtung Feierabend nicht zu lange wird, gibt es prima Musik. Die größten Oldies aller Zeiten hier bei Radio Ostfriesland mit Secret Service, 10 o'clock Postman, den Les Humphreys Singers Kansas City und Cock Robin, The Promise You Made. Hier ist Radio Ostfriesland mit nur einem Satz und klar, Hail the business.

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1: Wo ist das dann?
2: Heute Altjeskamp.
3: Altjeskamp ist ein Flurname in Hatzhausen. Altje ist ein ostfriesischer Frauenname und Kamp bezeichnet eine Fläche, die ursprünglich aus der Allmende ausgegliedert und privatisiert wurde. Kämpe wurden meistens mit Wallhecken oder auch Gräben abgegrenzt und eingehegt. Möglicherweise nimmt der Flurname Altjeskamp Bezug auf eine ehemalige Besitzerin dieses Kamps, die Altje hieß. Die Fläche liegt in einem höher gelegenen Bereich des Hatzhauser Geeststreifens, den Bülten. Dabei handelt es sich um eine ehemalige Gemeindeweide der Osthatzhauser Kommune, mit vielen Unebenheiten, die 1803 unter 8 anteilsberechtigten Herdbesitzern aufgeteilt wurden. Das Landstück wurde für den Ackerbau genutzt.
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0: Das ist Musik von Bob Seger und Still the Same. Das ist prima Musik, die größten Oldies aller Zeiten am Montag um 20 Minuten nach 4. Es geht in großen Schritten in Richtung Feierabend. Das ist auch schön so. Ja, was jetzt ein bisschen schwieriger wird, ist natürlich so mit dem Sommer, der Achterbahn fährt. Es ist mal heiß, dann wieder angenehm, dann wieder kräftig kühl, dann geht's wieder nach oben. Für unsere Körper ist dieser ständige Wechsel nicht unbedingt ein Vergnügen. Die Frage, warum ist das eigentlich so? Und können wir die etwas kühleren Tage nutzen, um uns dann tatsächlich auf die nächste Hitze jetzt beispielsweise am Donnerstag und Freitag vorzubereiten? Darüber sprechen wir mit Elisa Schuh aus der Radio Ostfriesland-Redaktion. Elisa, fangen wir mal Grundsätzliches an. Ja, was macht diese ständige Auf und Ab bei den Temperaturen eigentlich so mit unserem Körper?
1: Das ist ganz unterschiedlich. Gerade ältere Menschen haben da oft mehr Probleme, wenn die Temperaturen schwanken. Kopfschmerzen und Migräne sind etwa Folgen. Manche Menschen fühlen sich auch müde, gereizt oder deprimiert. So ein Wetterumschwung kann also ganz schön auf die Stimmung schlagen. Jetzt die gute Nachricht. Ich kann vorbeugen und was dagegen machen. Gefällt vielleicht nicht jedem, aber besonders hilft Sport und das am besten draußen. Also wandern, walken, joggen, Radfahren und spazieren gehen.
0: Ja, wandern ab nächste Woche bei uns. Wir haben dann Urlaub. Nun steckt ja jeder solche Wetterwechsel ein bisschen anders weg, aber angekommen oder angenommen, ich merke tatsächlich, heute macht mir das Wetter richtig zu schaffen. Was kann ich dann ganz konkret tun, damit es mir dann auch tatsächlich wieder besser geht?
1: Wichtig ist, viel zu trinken und am besten auf Zigaretten, Alkohol und Kaffee zu verzichten. Das kann etwa gegen Kopfschmerzen helfen. Die richtige Kleidung ist auch ein gutes Mittel, dass es mir gut geht. Die sollte so sein, dass man sich leicht kühl fühlt, aber nicht friert. Ruhe und guter Schlaf ist auch wichtig.
0: Also im Moment bekommen wir ja zumindest so eine kleine Verschnaufpause von der großen Hitze geschenkt. Kann ich dann solche kühleren Tage eigentlich nutzen, um meinen Körper ein bisschen fit für die nächste heiße Phase zu machen, wenn es da wieder so richtig losgeht?
1: Lüften, lüften, lüften. Die kühleren Temperaturen, vor allem nachts, kann ich gut nutzen, um die eigenen vier Wände runterzukühlen, bevor es dann wieder heißer wird. Und einfach jetzt Sachen draußen machen, für die es in den nächsten Tagen zu heiß wird. Sport und andere Outdoor-Aktivitäten. Mit einem kühlen Kopf kann man sich dann auch besser auf die heißeren Tage vorbereiten. To-Do-Listen schreiben, Termine durchgehen und einen Teil abarbeiten, dann fühlt man sich gleich schon besser.
0: Na also, die kleine Wetterpause nehmen wir ruhig mit und gönnen unserem Körper so ein bisschen Erholung und nicht erst dann reagieren, wenn die nächste Hitze dann am Donnerstag, Freitag schon wieder hier bei uns in Ostfriesland ist. Und das war Elisa Schuh aus dem Radio Ostfriesland Redaktionsstudio. Vielen Dank für die Tipps und Tricks und immer auf den Punkt, immer auf Draht mit Radio Ostfriesland.

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0: Die Zeit 16.30 Uhr, halb fünf, moin miteinander.
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2: Mit Volrad Janssen, guten Tag. Feuer in Wohnblock. Bewohner verhindern Schlimmeres. In einem Wohnblock in Norden hat es in der letzten Nacht gebrannt. Nach Angaben der Feuerwehr war es in einem Flur im vierten Obergeschoss zu einem Entstehungsbrand gekommen. Ein Hausbewohner hatte Brandgeruch wahrgenommen und seine Wohnungstür geöffnet. Als ihm Rauch entgegenschlug, setzte er einen Notruf ab. Die Bewohner der Etage konnten den Brand mit einem Eimer Wasser löschen. Die Feuerwehr belüftete den Bereich. Verletzt wurde niemand. Die Polizei hat die Ermittlungen aufgenommen. Weitere Meldungen aus Ostfriesland im Überblick. Übung der Luftwaffe. In Ostfriesland muss in den nächsten Tagen mit verstärktem Fluglärm gerechnet werden. Das teilt das taktische Luftwaffengeschwader 71 Richthofen in Wittmund mit. Grund ist eine große Übung am Mittwoch. Dabei sollen auf einer internen Veranstaltung auf dem Fliegerhorst Wittmundhafen die Eurofighter ihr Können präsentieren. Bereits heute finden dafür Übungen statt, hieß es. Betrunkenen Autofahrer erwischt. Die Polizei hat in Wasingsveen einen stark alkoholisierten Autofahrer aus dem Verkehr gezogen. Der 52-Jährige war in der Mellumer Straße angehalten und kontrolliert worden. Ein Atemtest ergab einen Wert von knapp 1,7 Promille. Außerdem hatte der Mann keine Fahrerlaubnis. 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

0: auf Speaker, die jetzt zuhören. Ich habe sie nicht allzu sehr erschreckt. Also keinen dicken Pullover rausholen. Eine Jacke, eine Übergangsjacke, die tut's auch bei 17 Grad. Aber ich verspreche Ihnen, auch auf Speaker und auf den Inseln wird es am Donnerstag und am Freitag bis zu 27, 28 Grad warm.
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0: So, schauen wir mal auf die Straßen und Autobahnen hier bei uns in Ostfriesland. Die sind frei. Hier gibt es keine Staus. Das betrifft auch die Bundesstraßen. Und es gibt zwei Blitzen. Und zwar einmal eine Blitze in Aurich-Oldendorf in Richtung Holtrop. Und in Bunde wird kontrolliert auf der Bönster Straße. Hier dürfen wir maximal 50 fahren. Und wenn Sie wissen, wo es nicht mehr gibt, wenn Sie wissen, wo geblitzt und kontrolliert wird, ein kurzer Anruf in den Studios von Radio Ostfriesland in Aurich. Hier sitze ich, wäre nett. Und zwar unter der 04921 586 111. Ich wünsche Ihnen allen unterwegs eine gute und vor allen Dingen eine sichere Fahrt mit Radio Ostfriesland. Und wir haben Sie, die größten Hits aller Zeiten, hier mit Carole King und Hard Rock Café. 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

0: Das ist der Montagnachmittag mit und bei Radios Friesland um gleich 20 Minuten vor 5. Die Bay City Rollers, die hatten ihre ganz, ganz große Zeit in den 70ern. Ich kann mich noch genau daran erinnern, das waren dann uns, für uns dann so als Kinder und junge Jugendliche so die Beatles der 70er. Die Bay City Rollers mit ihren Karos, die sie immer getragen haben und ihren komischen, wilden Frisuren. Kommen wir zurück in die Gegenwart. Heute am Montag. Mein Kollege Volrad Jansen aus der Radio Ostfriesland Nachrichtenredaktion hat seinen Kopf zusammengesteckt und geschaut, was die Polizei bei uns in Ostfriesland zu berichten hat. Er hat für uns alles kompakt zusammengefasst.
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2: Norderfehn. Eine Autofahrerin ist in der Bürgermeister-Eils-Straße von der Polizei kontrolliert worden. Dabei kam heraus, dass die 52-Jährige über 1,5 Promille hatte. Sie musste ihr Auto stehen lassen und eine Blutprobe abgeben. Norden. Ein Mann ist am Wochenende im Polizeigewahrsam gelandet. Der 57-Jährige hatte auf dem Norder-Sommermarkt Passanten angepöbelt. Zuvor war der alkoholisierte Mann wegen eines Ladendiebstahls aufgefallen. Ein Strafverfahren wurde eingeleitet. Emden. In der Ubierstraße wurde ein Supermarkt mit Farbe beschmiert. Die Täter konnten unerkannt flüchten. Die Polizei ermittelt und hofft auf Hinweise. Friedeburg. Im Ortskern ist ein Autofahrer mit Drogen am Steuer erwischt worden. Dem 19-Jährigen wurde die Weiterfahrt untersagt und ein Strafverfahren eingeleitet.
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Schöner Titel, Fernsehstart Richtung Feierabend. Ronan Keating und Loving Each Day. Wir haben 5:12 am Montagnachmittag, ja, Plattdeutsch. Ja, das gibt's auch in Pop, Rock, Hip-Hop oder Punk. Wieso denn eigentlich nicht? Das wäre doch mal was. Und genau das soll der Musikwettbewerb Plattsounds wieder zeigen, dass es so etwas gibt. Ja, Mensch Leute, gesucht werden junge Bands und Solokünstler, die wirklich Lust und Bock haben, mit einem eigenen plattdeutschen Song hier ins Rennen zu gehen. Nur Ostfriesisch, in Platt, geht alles. Und dafür muss man Plattdeutsch dann noch nicht mal perfekt beherrschen. Nee, wer Unterstützung braucht, der bekommt Hilfe bei der Übersetzung des Textes und auch bei der richtigen Aussprache. Mitmachen, tja, können Nachwuchsmusikerinnen und Nachwuchsmusiker zwischen 10 und 30 Jahren. Und wer dabei sein möchte, kann sich direkt über die Internetseite von Plattsounds anmelden. Weitere Infos gibt es außerdem beim Plattdütsbüro der ostfriesischen Landschaft in Aurich. Und vielleicht kommt ja tatsächlich der nächste plattdeutsche Hit tatsächlich aus unserer Heimat, aus Ostfriesland. Das wäre doch mal was, oder? Wir halten Sie auf dem Laufenden und Sie sind immer auf dem Laufenden mit Radio Ostfriesland. 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

Unverkennbar, die Gewürzmädels, die Spice Girls hier bei Radio Ostfriesland. Einen schönen Start in Richtung Feierabend am Montag. Und wenn wir gerade die 70er hatten mit den Backstreet Rollers, die 90er mit den Spice Girls, haben wir jetzt die 80er. Diese Band hat mich auch total begeistert. Und als ich da meinen ersten VW Käfer hatte, da habe ich diese Musik unglaublich laut gehört. Oh Gott, und ich hoffe, dass mein Sohn mir jetzt gerade nicht zuhört, dem ich gerade erkläre, hör nicht immer so laut Radio im Auto. Das ist nicht gut.

Na, Sie gehen immer noch auf den Mond spazieren. The Police und Walking on the Moon. Hier ist Radio Ostfriesland. Ihr Donnerstagnachmittag? Nein, noch nicht. Ich weiß nicht, warum ich immer schon Richtung Wochenende denke. Wir haben doch erst den Montag. Naja, vielleicht liegt es einfach nur daran, dass das Wetter am Donnerstag und Freitag wieder hochsommerlich warm werden soll. Also wir haben Montag, also bitte nicht erschrecken. Sie haben nicht die halbe Woche verpasst. Also es ist nur das Wetter, was mich so ein bisschen durcheinander bringt. Und darüber sprechen wir im Übrigen auf der anderen Seite der Stunde. Wie wird denn das Wetter generell so in dieser Woche? Ich kann nur sagen, heiß auf jeden Fall und hochsommerlich.

0: Die Zeit 17 Uhr.
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2: Ich bin Babette Büchner. Nach heftiger Kritik stoppt Finanzminister Lars Klingbeil seine Pläne, von Vereinen höhere Steuern zu verlangen. Der entsprechende Passus werde aus dem Gesetz gestrichen, sagte Klingbeil der deutschen Presseagentur. Es sei ihm dabei nie um kleine Vereine gegangen, sondern um Wirtschaftsvereine und Verbände. Durch die öffentliche Debatte sei aber der Eindruck entstanden, man würde es den tausenden Ehrenamtlichen in Vereinen schwer machen wollen. Dass Deutschland bei der Abwehr von Drohnen vorankommen muss, war schon vor dem Vorfall am Flughafen Leipzig-Halle klar. Jetzt soll eine kürzlich dafür aufgestellte Einheit um 300 Kräfte aufgestockt werden, heißt es aus dem Bundesinnenministerium.
3: Vor allem müssen die Spezialkräfte bei Drohnenalarm natürlich schnell vor Ort sein. Deshalb sollen die Abwehrzentren nun verdoppelt werden auf insgesamt 8. Deren Aufgabe ist es, Drohnen aufzuspüren, abzufangen und im Notfall auch abzuschießen. Auch die Landespolizei soll unterstützt werden. Die Sprengstoffdrohne in Leipzig war nur durch Zufall entdeckt worden. Seitdem sagen Experten und Politiker, wir müssen bei der Drohnenabwehr besser werden. Claudia Wächter, Nachrichtenredaktion.
2: Mit einer Großrazzia hat die Polizei in London ein Zeichen gegen gefährliches Fahren im Straßenverkehr gesetzt. 90 Fahrzeuge, darunter viele Luxusautos, wurden beschlagnahmt.
4: Vor allem rund um den berühmten Hyde Park und in den Bezirken Chelsea und Kensington kontrollierte die Polizei am Wochenende. Die Beamten spürten unversicherte Fahrer auf und stoppten gefährliches Fahrverhalten. Die beschlagnahmten Autos haben einen Gesamtwert von mehr als 9 Millionen Euro. Darunter ein seltener Ferrari Monza SP2, dessen Fahrer hatte nur einen vorläufigen Führerschein und keine Versicherung. Mit der Aktion reagiert die Polizei auch auf Beschwerden von Anwohnern in der Gegend über rücksichtslose Fahrer und besonders laute, umgebaute Autos. Aus London, Philipp Detlefs.
2: Es ist weiter ein historisch niedriges Niveau. Nur jeder 10. Mensch in Deutschland ist zwischen 15 und 24 Jahre alt. In Ostdeutschland sind es sogar noch weniger, zeigen Daten des Statistischen Bundesamts. Schlusslicht im Ländervergleich ist demnach Brandenburg mit einem Anteil von 8,8%. Die meisten jungen Menschen gibt es dagegen in den Stadtstaaten Bremen und Hamburg mit etwa 11%.
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0: Ja, auch heute am späten Nachmittag gibt es einen schönen Wechsel zwischen Sonne und Wolken über Ostfriesland. Und die Maxi-Werte liegen bei 20 bis 22 Grad. Auf den Inseln sind es immer ein paar Grad weniger. In Esens am Museum Leben am Meer, da messen wir gerade 20 Grad. Auf Baltrum an der alten Inselkirche 16 Grad. In Marienhafe am Störtebeker Turm, da messen wir 20 Grad. Morgen ebenfalls Sonne und Wolken im Wechsel bei Temperaturen, die genauso wie heute so zwischen 20 und 22 Grad liegen.
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0: Ein kurzer Blick auf die Straßen. Hier die Autobahn- und Bundesstraßen bei uns in Ostfriesland sind frei. Hier gibt es keine Staus. Nach wie vor gibt es zwei Blitzen. Eine steht in Aurich-Oldendorf in Richtung Holtrop und eine in Bunde auf der Bönster Straße. Hier dürfen wir maximale 50 fahren. Und wenn Sie wissen, wo eine Blitze steht, wenn Sie wissen, wo es nicht mehr geht, ein kurzer Anruf hier bei Radio Ostfriesland in Aurich wäre nett. Sie erreichen mich direkt im Studio unter der 04921 586 und dann die 111. Ihnen allen unterwegs eine gute und vor allen Dingen eine sichere Fahrt mit Radio Ostfriesland.
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0: Mit mir, ich bin Tommy Bollmann. Auch in dieser Stunde begleite ich Sie gerne Richtung Feierabend. Oder vielleicht haben Sie schon Feierabend gemacht. Sei es recht drum. Wir haben 4:05. Der Tag ist auch lang genug gewesen. Dann genießen wir diese Stunde hier noch gemeinsam mit Radio Ostfriesland.
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0: Und natürlich auch eine riesige Portion der größten Oldies aller Zeiten. Hier sind die Doobie Brothers mit Long Train Running.

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0: Ein Klassiker von Carly Simon, You're So Vain. Hier ist Radio Ostfriesland, der Montagnachmittag um 5:12. Und jetzt wird aufgeräumt.
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0: Kulthit in dieser Stunde bei Radio Friesland am Nachmittag heute um 6:08. Musik von Sister Sledge und He's the Greatest Dancer. Hier ist Radio Friesland, ich bin Tommy Bollmann und ja, das Wetter, das macht uns im Moment nicht wirklich so super leicht. Wir haben mal Hochsommer, dann brauchen wir dann die Jacke, dann haben wir wieder Regen, dann wieder schön, dann wieder heiß, dann wieder kühl. Ja, wir bekommen einiges geboten, auch in dieser Woche. Und was wir geboten kriegen, das weiß unsere Wetterfee von Radio Ostfriesland. Das ist Annika Brieber. Sie ist Meteorologin vom Klimahaus in Bremerhaven. Ja, die Wolken haben sich verzogen. Die Sonne hat jetzt Überhand genommen. Ein paar harmlose Wölkchen sind da. Und der Tag heute endet mit Sonne und Wolken und Temperaturen so zwischen 20 und 22 Grad. Aber die Frage an Sie, Frau Brieber, was erwartet uns morgen? Kommt der Sommer schon wieder ein bisschen mehr aus der Deckung zu uns? Dann, wie schaut es denn da aus?
1: Das ist so ein Sonne-Wolken-Mix am Dienstag und Temperaturen weiterhin um die 20 Grad, vielleicht knapp darüber. Aber dann auch trocken, kein Regen mehr und der Wind lässt dann auch allmählich nach.
0: Das sind doch schon mal gute Aussichten. Jetzt wollen wir es natürlich wissen, wohin geht denn jetzt unsere Reise hier in Ostfriesland? Die höheren Temperaturen sollen ja, wie man hört, tatsächlich wieder zurückkommen. Wie sommerlich oder vielleicht sogar heiß wird es denn bei uns in Ostfriesland bis jetzt zum Wochenende?
1: Genau, die Wetterlage stellt sich dann ziemlich um Richtung Mittwoch. Dann schon wirklich sehr sonnig, Temperaturen wie 24 Grad und am Donnerstag dann eventuell auch schon die 30 Grad-Marke, die da geknackt wird, selbst ganz im Nordwesten. Und ja, weiterhin kein Regen. Und die Nachttemperaturen dann eben auch wieder so, dass es nicht wirklich abkühlt. Das sollte man jetzt noch ausnutzen, die nächsten Nächte.
0: Was steckt denn eigentlich so zwischen diesem ständigen Hin und Her, zwischen 20 Grad und dann weit über 30 Grad?
1: Das ist jetzt in dem Fall wieder eine Umstellung der Wetterlage von einem Tiefdruckgebiet namens Leonie in Richtung einem Hoch Ralf beschert uns diese Hitzewelle, die dann wieder anrollt. Ja, insgesamt, dass es so heiß ist, ist einfach auch, dass jetzt die Mittelmeerluft einfach so stark aufgeheizt ist, dass wenn die zu uns schwappt, es tatsächlich dann auch ja mal eben die 30-Grad-Marke knackt, was ja eigentlich relativ ungewöhnlich ist.
0: Na, es wird also wieder heiß zur Mitte, Ende dieser Woche. Da wissen wir zumindest auch, warum der ostfriesische Sommer gerade im Moment ein bisschen Achterbahn mit uns fährt. Annika Brieber, Meteorologin vom Klimahaus in Bremerhaven und natürlich unsere Wetterfee hier bei Radio Ostfriesland. Ja, egal wie es Wetter wird, wir machen das Beste daraus. So muss es sein. Mit den größten Hits aller Zeiten hier bei Radio Ostfriesland. Zum Beispiel mit Uriah Heep und Lady in Black. Oh, was für ein Titel. Hm?

0: Die Zeit 17.30 Uhr, halb sechs. Moin miteinander.
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2: Mit Volrad Janssen. Guten Tag. Feuer in Wohnblock. Bewohner verhindern Schlimmeres. In einem Wohnblock in Norden hat es in der letzten Nacht gebrannt. Nach Angaben der Feuerwehr war es in einem Flur im vierten Obergeschoss zu einem Entstehungsbrand gekommen. Ein Hausbewohner hatte Brandgeruch wahrgenommen und seine Wohnungstür geöffnet. Als ihm Rauch entgegenschlug, setzte er einen Notruf ab. Die Bewohner der Etage konnten den Brand mit einem Eimer Wasser löschen. Die Feuerwehr belüftete den Bereich. Verletzt wurde niemand. Die Polizei hat die Ermittlungen aufgenommen. Weitere Meldungen aus Ostfriesland im Überblick. Übung der Luftwaffe. In Ostfriesland muss in den nächsten Tagen mit verstärktem Fluglärm gerechnet werden. Das teilt das taktische Luftwaffengeschwader 71 Richthofen in Wittmund mit. Grund ist eine große Übung am Mittwoch. Dabei sollen auf einer internen Veranstaltung auf dem Fliegerhorst Wittmundhafen die Eurofighter ihr Können präsentieren. Bereits heute finden dafür Übungen statt, hieß es. Betrunkenen Autofahrer erwischt. Die Polizei hat in Wasingsveen einen stark alkoholisierten Autofahrer aus dem Verkehr gezogen. Der 52-Jährige war in der Mellumer Straße angehalten und kontrolliert worden. Ein Atemtest ergab einen Wert von knapp 1,7 Promille. Außerdem hatte der Mann keine Fahrerlaubnis. Neues aus Ostfriesland, da fahren Sie immer zuerst bei uns.
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0: Ja, auch am späten Nachmittag gibt es einen schönen Mix aus Sonne und Wolken hier über Ostfriesland. Die Regenschauer sind ja Gott sei Dank weg. Heute Morgen dachte ich auch, was ist denn das für ein Grau in Grau? Hat sich ja dann über Tag schön aufgelöst. Die Maxi-Werte, die liegen so zwischen 20 und 22 Grad. Auf den Inseln ein paar Grad kühler. In Große Fehn am Feenmuseum Eiland, da messen wir 20 Grad. Auf Norderney, Kap am Nordstrand, hier messen wir 16 Grad. Und in Kampen am Kampen der Leuchtturm, hier messen wir 19 Grad. Morgen ebenfalls Sonne und Wolken im Wechsel, ebenfalls mit Temperaturen so um die 20 bis 22 Grad.
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0: Läuft ruhig und gelassen auf den Autobahnen und Bundesstraßen. Hier bei uns in Ostfriesland gibt es keine Staus. Zwei Blitzen gibt es in Aurich-Oldendorf in Richtung Holtrop

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0: Na, das sind doch Erinnerungen an die Disco-Zeit. KC and the Sunshine Band, Get Down Tonight. Hier ist Radio Friesland. Das ist hier Montagnachmittag um 19 Minuten vor 6. Heute am 10. August. Ja, und heute am 10. August ist was ganz Besonderes. Ja, legen Sie einfach mal alles da nieder, denn heute ist Faulpelztag. Ja, ich weiß, der Tag geht so langsam, dauert nicht mehr lang, aber einfach mal nichts tun müssen, keine Termine haben, diesen Termin hinterherlaufen und ja, den lieben Gott mal auch einen guten Mann sein lassen. Aber das ist er ja auch sowieso. Aber Faulenzen sieht ja bei jedem so ein bisschen anders aus. Die einen bleiben am liebsten möglichst lange im Bett. Ja, andere machen es sich auf dem Sofa gemütlich. Das ist so dann meine Fraktion fürs Faulenzen. Und wieder andere können selbst an einem Faulpelztag nicht wirklich still sitzen und sind immer auf Jück. Und die Frage, die sich mir in diesem Falle einfach aufdrängt und aufzwingt, wie verbringen Sie denn eigentlich so einen richtig schönen, faulen Tag?
1: Am liebsten faulenzen wir zusammen auf der Couch mit unseren Kindern. Gucken vielleicht einen Kinderfilm.
2: Abends auf dem Sofa lümmeln.
3: Im Handy rumspielen.
4: Setz mich in meinen Sessel, mach den Fernseher an, nehme ein Tablet und spiele Solitär. Ein gutes Buch lesen.
5: Am Strand liegen, Füße hoch, Musik dabei.
6: Schlafen.
7: Dann würde ich mich irgendwo in den Garten legen, gucken, dass die Sonne scheint.
8: Mal gar nichts tun, schöne heiße Wanne, ein schönes Buch dabei, Kerzenbeleuchtung.
9: Lass uns braun werden, auf dem Liegestuhl.
10: Ich würde mich in den Garten legen und ein Buch lesen.
0: Ja, ich weiß ja nicht, warum ich bei der Dame, die sagt, so schön in die Wanne legen, ein Buch nehmen, mit Kerzenlicht, warum ich dann immer an einen Döner denke. Also das, ich finde da einfach keine wirkliche Verbindung. Vielleicht liegt es einfach daran, dass ich Hunger habe. Das könnte natürlich auch sein. Naja, aber wie wir hören, beim gepflegten Nichtstun hat ja jeder so seine ganz eigene Methode, damit umzugehen. Und falls Sie heute noch nichts vorhaben, auch für heute Abend, ja, ich würde sagen, perfekt, dann haben Sie doch zum Faulpelztag zumindest einen Faulpelzabend. Dann haben Sie alles richtig gemacht. Füße hoch, Handy zur Seite und ganz in Ruhe Radio Ostfriesland genießen. Und morgen können wir dann schließlich wieder fleißig sein. Hm? Seien Sie heute faul und mit dabei Radio Ostfriesland, ganz fleißig. 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Huh?

Schön groovig. Earth, Wind and Fire sind das und Let's Groove. Und wir haben mittlerweile gleich 10 Minuten vor 18 Uhr, der Montagmorgen. Ich weiß nicht, wieso ich am Morgen bin. Das liegt einfach daran, dass ich Captain Frieling vertreten habe 3 Wochen. Deswegen denke ich immer, der Montagmorgen, der Dienstagmorgen. Nein. So weit sind wir noch nicht. Wir haben jetzt Feierabend. Menschenskinder, auch bei mir. 10 Minuten vor 18 Uhr haben wir es. Und ich wünsche an dieser Stelle einen charmanten Abend. Bleiben Sie gesund. Passen Sie auf sich auf. Morgen um 15 Uhr am Nachmittag melde ich mich dann wieder zurück. Bis dahin gleich noch der Hinweis: nach 18 Uhr geht's weiter hier mit meinem Kollegen Stefan Speckmann. Hat einiges mitgebracht. New Country und alles, was dazugehört. In diesem Sinne wünsche ich Ihnen viel Spaß dabei. Und wie gesagt, bis morgen 15 Uhr. Dann bin ich wieder da. Ihr Tommy Bollmann.

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1: Ich bin Bobbit Büchner. Für seinen Gesetzentwurf hat Finanzminister Lars Klingbeil heftige Kritik eingesteckt. Jetzt ändert er seine Pläne, von Vereinen höhere Steuern zu verlangen. Der entsprechende Passus werde aus dem Gesetz gestrichen, sagte Klingbeil der deutschen Presseagentur. Es sei ihm dabei nie um kleine Vereine gegangen, sondern um Wirtschaftsvereine und Verbände. Immer mehr Zugbegleiter im Regionalverkehr der Deutschen Bahn werden angegriffen. In der ersten Jahreshälfte gab es rund 990 Vorfälle, teilte die DB Regio mit. Dies sei ein Plus von 14% im Vergleich zum Vorjahreszeitraum.
2: Immer wieder bekommen sie den Frust von Reisenden ab. Zugpersonal wird geschubst, bespuckt, angerempelt. Hunderte solcher Vorfälle gab es schon in diesem Jahr und rund 2 Dutzend Fälle von schwerer Körperverletzung. Vor einigen Monaten starb ein Zugbegleiter nach einer ganz normalen Ticketkontrolle. Für mehr Schutz und auch eine bessere Strafverfolgung sollen nun Bodycams mit Tonaufzeichnungen sorgen. Ein erster Test, der startet im Herbst. Claudia Wächter, Nachrichtenredaktion.
1: Deutschland hat immer weniger junge Menschen. Nur jeder 10. ist zwischen 15 und 24 Jahre alt. Im Osten sind es sogar noch weniger, zeigen Zahlen des Statistischen Bundesamts. Schlusslicht im Ländervergleich ist demnach Brandenburg mit einem Anteil von 8,8%.
3: Die meisten jungen Menschen gibt es in Bremen und Hamburg mit etwa 11%. Dahinter liegen Baden-Württemberg, Hessen und Berlin, so die Bundesstatistiker. Es ist insgesamt ein historisch niedriges Niveau, das seit Anfang der 2020er Jahre besteht. Ohne Eingewanderte und ihre Nachkommen wäre der Anteil junger Menschen an der Gesamtbevölkerung noch kleiner. In der ersten Hälfte der 80er, als die geburtenstarken Jahrgänge der sogenannten Babyboomer im jugendlichen Alter waren, gab es den höchsten Anteil. Da war in Deutschland jeder 6. jung. Tine Klimach, Nachrichtenredaktion.
1: Die Pegelstände am Rhein und anderen Flüssen sind weiter historisch tief. Deshalb sollen Lkw nun auch in Baden-Württemberg an Sonn- und Feiertagen fahren dürfen. Geplant sei dies ab dem kommenden Wochenende und zunächst bis Ende August, sagte ein Sprecher des baden-württembergischen Verkehrsministeriums. NRW, Niedersachsen, Rheinland-Pfalz und das Saarland hatten das Fahrverbot schon ab dem vergangenen Wochenende vorübergehend gelockert.
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1: Das Wetter, die aktuelle Vorhersage des Deutschen Wetterdienstes. Im Süden und Südwesten gibt es noch einige Quellwolken mit Regen und vereinzelt teils kräftigen Gewittern. In der Nacht klingen die Schauer aber weitgehend ab, bei Tiefstwerten zwischen 18 und 7 Grad. Morgen ist es dann oft sonnig, im Norden, teilweise im Osten und an den Alpen kann es aber einige Schauer und Gewitter geben. Bei 18 bis 25 Grad in der Nordhälfte und 25 bis 33 Grad, ansonsten morgen maximal.
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Das war Musik aus Kanada. Die Sängerin hieß, und da bin ich jetzt mit mir nicht ganz im Reinen, wie ich das aussprechen muss. Sie schreibt sich Cara Luft. Also Cara ist klar, C-A-R-A und Luft. Wie spricht man das im Englischen oder im Kanadischen aus? Luft, Lift, Luft, Luft, keine Ahnung. Also ich sag einfach mal, das war Cara Luft mit dem Titel Not Fade Away hier als Opener im Country Cocktail auf Radio Swissland. Den gibt es jeden Montag um diese Uhrzeit, falls Sie es noch nie gehört haben sollten. Sie können gerne nächsten Montag wieder einschalten, dann gibt es die nächste Ausgabe dieser Sendung, wie seit über 25 Jahren schon. Und ich glaube, fast genauso lang habe ich auch den Country-Kalender im Programm. Mit dem starten wir gleich mal. Dann gibt es natürlich auch in dieser ersten halben Stunde noch eine CD des Monats. Da gucken wir mal ein bisschen genauer auf den Interpreten, auf Brantley Gilbert, wer das überhaupt ist. Zur Hälfte der Sendung gibt es die Veranstaltungstipps. Und für die zweite Hälfte habe ich mir die News rausgesucht. Gibt es eine, für die Fans nicht ganz so schöne Nachricht über Jelly Roll. Und auch Shannon McCombs wird uns direkt aus Nashville ein bisschen was erzählen in Sachen News. Und am Ende der Sendung, wie üblich, der Blick auf die Billboard Country Songcharts. Und da hätten wir fast, aber nur fast, eine neue Nummer 1 gehabt. Ella Langley immer noch auf der 1. Aber es wäre fast jemand anders da oben gelandet, von 0 auf 2 eingestiegen. Wer kann sowas? Sie werden es wissen, wenn Sie bis zum Ende der Sendung dranbleiben. So, und wir machen jetzt mal, wie versprochen, schon mal los mit dem, legen schon mal los mit dem Country-Kalender und starten mit Vince Gill. Der wurde nämlich heute vor 35 Jahren in die Grand Ole Opry aufgenommen. In der ersten Hälfte der 90er, da hat er so seine kommerzielle Hochzeit mit seinem Durchbruchsalbum When I Call Your Name. Er hat mittlerweile 65 Einträge in den Hot Country Song Charts, inklusive 4 seiner Solo Nummer 1 Hits. I Still Believe in You, Don't Let Our Love Start Slipping Away, One More Last Chance und Trying to Get Over You. Das sind alles Hits, die er hatte zwischen 1992 und 1994. Und eine letzte Chance kriegt er hier noch. One More Last Chance, Vince Gill.

Der Country-Kalender hier im Country-Cocktail auf Radio Streetland. Das war Vince Gill mit One More Last Chance. Vor 35 Jahren aufgenommen in die Grand Ole Opry. Zwei weitere Einträge habe ich noch. Zum einen gibt es heute eine Silberhochzeit zu feiern. Ja, Silbenhochtit. Mal wieder Molle Platz, so was wieder in Ostfriesland hier wären sind. Silbenhochtit feiern Marty Irvin. Und der hat nur Maguire, sieht 25 Jahre, der hat nämlich mal Gareth Maguire heirat. Und Marty Irvin, so als er anfangen ist, wäre damals noch ein Mitglied von den Dixie Chicks. Wenn auch hätten die ja bloß noch Chicks. Und Sammy wundern, ob die denn für den Abend auch wollen Bauch kriegen, weil für den auch haben sie Sylvan Hochtit, Marty Irvin und Gareth Maguire, alias The Maguires. So, und dann der letzte Eintrag für heute im Country-Kalender betrifft das Jahr 2013, ist also 22 Jahre her, dass Cruise, der Titel von Florida Georgia Line, einen neuen Rekord aufstellte für die meisten Wochen auf der Nummer 1 in den Charts. Das ist allerdings jetzt, wie gesagt, 13 Jahre her. Und das war noch bei weitem nicht das Ende der Fahnenstange. Ich habe mal schnell geguckt, 2024, das ist noch gar nicht so lange her, da stand Shaboozy 3 Wochen länger auf der Nummer 1 in den Charts, nämlich 27 Wochen. Und wenn wir mal ins Jahr 2017 gucken, da gab es im Jahresrückblick nur ganz, ganz wenig zu erzählen. Nämlich zum einen hatte da Sam Hunt mit Body Like a Backroad einen neuen Rekord aufgestellt mit 34 Wochen auf der 1. Aber das ist ja alles noch nichts gegen Bebe Rexha und Florida Georgia Line mit dem Titel Meant to Be. 50 Wochen zwischen 2017 und 2018 auf der Nummer 1. Das könnte ein Rekord für die Ewigkeit sein, aber man weiß es ja nicht. Ella Langley ist jetzt auch schon wieder bei 34 Wochen. Aber zurück zu dem Hit von vor 13 Jahren. Florida Georgia Line, Cruise.

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1: Ja, die hat inhaltlich teilweise harten Stoff, so wie gerade eben zum Beispiel Begging for Change. Das war Brantley Gilbert aus unserer CD des Monats Sins of the Father. Übrigens ein Duett mit Jelly Roll. Und wenn Sie mit dem Namen Brantley Gilbert so als Interpreten unserer CD des Monats noch nichts anfangen können, dann ist das auch nicht ganz so verwunderlich. Der Knabe ist ja noch gar nicht mal so alt. Sein erstes Album ist datiert aus 2009. Und vielleicht sagt Ihnen der Mann auch deshalb nichts, weil Sie sich mehr für die traditionelle Country-Musik interessieren. Und dann sind Sie bei Brantley Gilbert ohnehin völlig falsch. Der Mann ist aufgewachsen im Süden der USA, in Georgia. Da tendierte er musikmäßig eher so zu Bands wie R.E.M. oder Interpreten wie John Mellencamp oder Bruce Springsteen. Aber da die Radiolandschaft in den USA ja nun eben recht vielfältig ist, hat er auch einiges an Country-Musik im Ohr. Und wenn man den Mann so sieht, im Internet oder auf dem CD-Cover, dann glaubt man eigentlich kaum, dass er mal Eheberater gelernt hat. Bis zur Ausübung dieses Berufs kam es aber nicht, weil ein ziemlich gruseliger Verkehrsunfall sein Leben völlig veränderte. Er war 19, als er unter Einfluss von Alkohol mit seinem Truck von der Straße abkam, sich mehrfach überschlug und aus dem Wagen geschleudert wurde. Körperlich nahezu unverletzt, man glaubt das kaum, verlor er aber viele seiner Erinnerungen und stellte fest, dass das Schreiben von Songs sie ihm zurückbrachte. Und genau damit verarbeitete er auch seinen Unfall. Halfway to Heaven hieß der Song, auf halbem Weg in den Himmel. Das war der Titel seines zweiten Albums, welches auch gleich zwei Nummer 1 Hits enthielt. Country Must Be Countrywide und You Don't Know Her Like I Do. Mit letzterem könnte auch Country-Sängerin Jana Kramer gemeint sein, mit der er sich nämlich Anfang 2013 verlobte. Weil beide aber am Anfang ihrer Karriere standen und ständig unterwegs waren, lösten sie ihre Beziehung Mitte letzten Jahres wieder auf. Mitte 2013 wieder auf. Und 2014 verlobte er sich dann mit Amber Cochran, einer Lehrerin, die er schon in der Highschool gedatet hatte. Und seit 2015 sind sie verheiratet und haben mittlerweile 3 Kinder. Von daher, Eheberater braucht er offensichtlich nicht. Brantley Gilbert ist längst mehr als nur ein Country-Sänger. Er steht für einen modernen, rockigen Country-Sound, für ehrliche Geschichten und eine ordentliche Portion Southern Spirit. Oder kurz gesagt, Brantley Gilbert macht Country-Musik für alle, denen ein bisschen mehr Gitarre und Rock'n'Roll im Country ganz gut gefällt. Und die CD von ihm, die wir in diesem Monat besprechen, heißt Sins of the Father, die Sünden des Vaters. Da werden wir nachher auch nochmal im Laufe dieses Monats drauf eingehen, wie es dazu kam, das Ding so zu nennen. Und einen zweiten Titel habe ich natürlich für heute noch. Und der heißt Mud on His Halo, also der Heiligenschein seines Schutzengels. Der ist ganz schön dreckig geworden, weil er ihn immer wieder mal wieder aus dem Dreck ziehen muss. Hier ist Brantley Gilbert.

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2: Ja, heute um 1,5 Minuten nach 6:30 und da können wir eigentlich im Prinzip jetzt nochmal wieder den üblichen Radiotipp machen. Sollten Sie nie vergessen, es gibt jeden Mittwoch, wenn Sie mögen, Country Musik, 2 Stunden von 22 bis 0 Uhr und zwar auf Bremen 1. Unter anderem, aber das ist halt der Sender, der uns hier am nächsten liegt. Außerdem natürlich auch noch auf HR1, SR3, SWR in Baden-Württemberg und SWR1 Rheinland-Pfalz. Dann die Sender haben sich zusammengeschlossen, um einen Musikclub auf die Beine zu stellen. Den gibt es jeden Abend von 22 bis 0 Uhr und jeden Tag mit einem speziellen Programm. Montags den Musikclub der 80er, Dienstag Musikclub Deutsch, mittwochs und deswegen sage ich das hier Musikclub Country. Also jeden Mittwoch ab 22 Uhr Musikclub Country und der Vollständigkeit halber Donnerstag Rock, Freitag 90er, Samstag Party und Sonntag Soul. So, das also der kleine Radiotipp für die Kollegen von unter anderem Bremen 1 und dann zu dem eigentlichen Tipp hier. Und zwar in Sachen Live-Musik. Am kommenden Samstag ist es schon soweit in Rauderfehn. Da gibt es eine Country-Nacht, bei der ist übrigens nicht nur Country, sondern auch durchaus mal ein wenig Irish Folk und Rock und Pop zu hören geben wird. Aber hauptsächlich eben eine Country-Nacht. Und zwar zum einen mit Frappé aus Haaren an der Ems. Das sind die Gewinner des 2024 Music Awards von Pullman City Bayern. Also nicht Pullman City im Harz, sondern von der bayerischen Ausgabe. AP aus Haaren an der Ems und

Der Titel heißt Old Black Record. Die sind, wie gesagt, live zu erleben. Kommenden Samstag von 18 bis 23 Uhr im Kulturhaus am Markt in Rauderfehn.

0: Ja, soviel zu Texas Heat am kommenden Samstag live zu erleben in Rauderfehn. Und jetzt wieder zurück zu den US-amerikanischen Künstlern. Und damit sind wir angekommen bei Allison Nichols. Die kennt man noch nicht wirklich, ist aber immerhin schon bei einem Major-Label unter Vertrag, bei Broken Bow Records. Und ihre aktuelle Single heißt All Heaven Broke Loose. Und sie wird uns gleich mal ein bisschen was über diesen Song erzählen. Und wir werden feststellen, dieser Song ist über das schlimmste Beziehungsende, was sie jemals hatte. Und da fragt man sich natürlich, warum heißt der Song dann All Heaven Broke Loose, Allison Nichols.
1: My new song, All Heaven Broke Loose, is about the worst breakup I ever had. I genuinely thought it was going to be the worst thing that ever happened to me. And when I look back, I realize it was actually the best thing that ever happened to me. So I want you to know that if you think that all hell is breaking loose right now, it might just be heaven.

0: Amen. Ja, das musste dann noch eben sein. So, wir sind bei den Country Music News hier im Country Cocktail auf Radio aus Friesland. Und ja, das war's dann wohl fürs Erste mit Jelly Roll. Er hat nämlich in Salt Lake City in der letzten Woche bei einem Konzert angekündigt, dass sein nächstes Konzert in Colorado Springs am 30. Juli dann wohl das letzte für ein Jahr oder zwei sein sollte. Zitat, ich muss einfach mal ein Weilchen Abstand nehmen von allem und ich muss selber heilen. Danke für die Gelegenheit. Ja, Grund ist wohl auch seine Scheidung von Barney Xoe. Lange nachdem er eine Affäre gestanden hatte und die beiden danach, nach eigenen Angaben, stärker als je zuvor daraus hervorgingen. Sie soll jüngsten Gerüchten zufolge eine Abfindung erhalten. Ebenso sollen alle Güter säuberlich getrennt werden. Stellt sich die Frage, was jetzt aus Jelly Rolls neuem Album wird, welches er schon seit einiger Zeit angekündigt hatte. Wenn er jetzt ein, zwei Jahre aufhört, im Musikbusiness präsent zu sein, wie willst du da ein neues Album rausbringen? Man darf gespannt sein, ob das doch noch kommt oder ob er erstmal ein Weilchen quasi von seinen Tantiemen leben wird. Wir schauen und bleiben am Ball. So, und ebenfalls am Ball für uns in Nashville ist natürlich immer Shannon McCombs. Und da geht's heute zum einen, hat sie mir erzählt, über Jason Aldeans Song Don't Tell On Me. Dann über einen Song von Trisha Yearwood und über Morgan Wallens Album I'm the Problem. Das sind so die Themen, über die wir gleich mal ein bisschen was mehr erfahren werden. Und zwar von Shannon McCombs.
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0: Ja, und da können wir im Prinzip noch mal einen draufsetzen. Die Billboard Top 10, und zwar die genreübergreifende, nicht die Billboard Country Top 10. Alben, wohlgemerkt. Ariana Grande hat die Billboard 200, die sind es genau, mit Paddle, ihrem siebten Album, ganz oben begonnen. Und dann haben wir aber drei Country-Alben momentan in den Top 10. Zum einen Morgan Wallen's I'm the Problem, wie gerade eben gehört. Dann Ella Langley's Dandelion auf Nummer 4 aktuell übrigens. Und Morgan Wallen auf Nummer 2. Und außerdem Morgan Wallen mit One Thing at a Time, seinem zweiten Album. Das rangiert aktuell auf der Nummer 7. Das hat's auch lange nicht gegeben. So, und jetzt kommen wir nochmal zu Trisha Yearwood und I'm in Love with the Boy, das, wo sie gerade eben so drüber gelacht hat. Denn sie meinte natürlich, das wäre der beste Freund ever und ihre Eltern sagten überhaupt nicht.

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1: Ja, die gibt's jetzt und da haben wir gerade eben auch schon einen Titel von gehört. Einer, der sich nicht verändert hat. Auf der 4 geblieben, gerade eben Ella Langley im Duett mit Morgan Wallen und I Can't Love You Anymore. Und wir haben nur einen einzigen Titel, der sich dieser Woche verbessern konnte. Und wir haben eine Nummer 1, die immer noch dieselbe ist wie immer sozusagen. Mittlerweile, ich sagte es ja anfangs der Sendung schon, in der 34. Woche auf der Nummer 1, Ella Langley und Choosing Texas. Und übrigens unterhalb von Platz 2 hat sich außer der gerade eben gespielten Nummer von Ella Langley und den Plätzen 9 und 10 nur noch Absteiger gegeben. Und das liegt daran, dass sich da jemand reingemogelt hat, ganz oben auf Platz 2 und den ganzen Rest einen nach unten geschoben hat. Und das kann natürlich nur, wenn einer von 0 auf 2 einsteigt, momentan Morgan Wallen sein. Seine neue Single heißt Been By Now. Und Fans, die jetzt natürlich wissen wollen, ja, gibt's denn jetzt auch bald ein neues Album? Wir können es ja wirklich nicht erwarten. Die sollten sich vielleicht noch ein bisschen gedulden, wenn man sich mal überlegt, Lies, Lies, Lies, das war die Single zu Wallens Album I'm the Problem, kam fast ein Jahr heraus, bevor das volle Album erschien. Von daher könnte es natürlich auch sein, dass Been By Now jetzt gerade eben der Teaser war und irgendwann im August nächsten Jahres erscheint sein neues Album. Man darf gespannt sein, aber wir gönnen uns die neue Single von ihm jetzt mal. Wie gesagt, von 0 auf 2 eingestiegen. Morgan Wallen, Been By Now.

Das war die neue Single von Morgan Wallen und damit geht der Country-Cocktail hier so gut wie dem Ende entgegen. Am Mikrofon verabschiedet sich von Ihnen Stefan Speckmann. Das restliche Programm für heute lautet wie folgt. Lena Düf kommt gleich hier ins Studio mit Music for You und die übergibt dann wiederum um 20 Uhr an die Sendung Alternativ und Independent. Und den Country-Cocktail, wenn Sie mögen, ich sagte es eingangs der Sendung, gerne wieder einschalten am kommenden Montag kurz nach 18 Uhr. Ich wünsche Ihnen noch einen schönen Abend, machen Sie es gut und ja, bitte eine Mauer nach der, ne?

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1: Ich bin Babette Büchner. In Kolumbien hat es ein schweres Erdbeben mit einer Stärke von 7,4 gegeben. Mindestens 20 Menschen kamen nach Angaben der Behörden ums Leben und es wird befürchtet, dass die Zahl noch weiter steigt. Videos in den sozialen Netzwerken zeigen zerstörte Gebäude und Menschen, die vor Panik auf die Straße liefen. Auch in den Nachbarländern Venezuela, Ecuador und Panama wurde das Beben Berichten zufolge wahrgenommen. Nach heftiger Kritik rückt Finanzminister Lars Klingbeil von seinen Plänen ab, von Vereinen höhere Steuern zu verlangen. Der entsprechende Passus werde aus dem Gesetz gestrichen, sagte Klingbeil der deutschen Presseagentur. Es sei ihm dabei nie um kleine Vereine gegangen, sondern um Wirtschaftsvereine und Verbände. Durch die öffentliche Debatte sei aber der Eindruck entstanden, man würde es den tausenden Ehrenamtlichen in Vereinen schwer machen wollen. Immer mehr Zugbegleiter im Regionalverkehr der Deutschen Bahn werden angegriffen. In der ersten Jahreshälfte gab es rund 990 Vorfälle, teilte die DB Regio mit. Dies sei ein Plus von 14% im Vergleich zum Vorjahreszeitraum.
2: Immer wieder bekommen sie den Frust von Reisenden ab. Zugpersonal wird geschubst, bespuckt, angerempelt. Hunderte solcher Vorfälle gab es schon in diesem Jahr und rund 2 Dutzend Fälle von schwerer Körperverletzung. Vor einigen Monaten starb ein Zugbegleiter nach einer ganz normalen Ticketkontrolle. Für mehr Schutz und auch eine bessere Strafverfolgung sollen nun Bodycams mit Tonaufzeichnungen sorgen. Ein erster Test, der startet im Herbst. Claudia Wächter, Nachrichtenredaktion.
1: Die Pegelstände am Rhein und anderen Flüssen sind weiter historisch tief. Deshalb wollen nun auch Baden-Württemberg, Bayern und Mecklenburg-Vorpommern das Sonn- und Feiertagsverbot für Lkw aussetzen. Bundesverkehrsminister Steffen Bilger stellte unterdessen weitere Schritte in Aussicht.
3: Es gibt die ganz kurzfristigen Maßnahmen. Dazu gehört die Aussetzung des Sonn- und Feiertagsfahrverbots in bereits mehreren Bundesländern. Ich werde am Mittwoch aber auch mit den Landesverkehrsministern nochmal digital zusammenkommen, um über weitere Maßnahmen zu sprechen.
1: Gesprochen werden soll zum Beispiel über den Umgang mit bestimmten Gütern, die nicht länger an den Häfen gelagert werden dürfen.
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1: Das Wetter, die aktuelle Vorhersage des deutschen Wetterdienstes. Im Süden und Südwesten gibt es noch einige Quellwolken mit Regen und vereinzelt teils kräftigen Gewittern. In der Nacht klingen die Schauer aber weitgehend ab, bei Tiefstwerten zwischen 18 und 7 Grad. Morgen ist es dann oft sonnig, im Norden, teilweise im Osten und an den Alpen kann es aber einige Schauer und Gewitter geben. Bei 18 bis 25 Grad in der Nordhälfte und 25 bis 33 Grad, ansonsten morgen maximal.
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4: 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Mein Name ist Lena Düff. Ich bin verantwortlich für den Inhalt dieser Sendung.

Mit Dour Bob und With You starten wir in die heutige Stunde Music for You und jetzt geht es weiter mit Rihanna und Don't Stop the Music. Please don't stop.

Das war George Ezra mit Barcelona und weiter geht es mit den Toten Hosen und Tage wie diesen. Und in dem Song geht es um die Lebensfreude und Sehnsucht nach Unendlichkeit in besonderen Momenten.

Rondé mit Undecided spiele ich jetzt und der Song ist ein Aufruf, seine eigenen Entscheidungen zu treffen und nicht auf die Meinung von anderen zu hören.

Das war Ilse de Lange mit Time Will Have to Wait und weiter geht es mit Disturbed und Save Our Last Goodbye. Und in dem Song geht es um den Schmerz und die Trauer über den Verlust eines geliebten Menschen.

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1: Mit Sarah und Headheld High geht es musikalisch weiter und in dem Song geht es darum, das Selbstvertrauen zu besitzen, seine Träume zu verfolgen.

Mit The Black Eyed Peas und Where is the Love geht es musikalisch weiter und in dem Song geht es um die Kritik an Ungerechtigkeit und Gewalt, die in der Welt herrschen.

Mit Sia und The Greatest geht es musikalisch weiter und der Song ist eine Ermutigung, niemals aufzugeben.

Das war Ed Sheeran mit Sandman und das war es auch schon wieder von der heutigen Stunde Music for You. Mein Name ist Lena Düf, ich war verantwortlich für den Inhalt dieser Sendung. Wir hören uns, wenn ihr mögt, in 14 Tagen wieder. Bis dahin alles Gute, bleibt gesund. Und der letzte Song des heutigen Abends, der kommt heute von Bryan Adams und heißt Please Forgive Me.

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1: Ich bin David Büchner. Die Zahl der Toten bei dem schweren Erdbeben in Kolumbien ist auf mehr als 50 gestiegen. Es wurden hunderte Verletzte und schwere Schäden in mehreren Landesteilen gemeldet.
2: Das Erdbeben ereignete sich im Westen des Landes. Nahe der Stadt Medellin lag das Epizentrum in einer Tiefe von rund 100 Kilometern, wie der Geologische Dienst mitteilte. Das Beben war aber auch in vielen anderen Städten zu spüren. Videos in den sozialen Netzwerken zeigten zerstörte Gebäude und Menschen, die vor Panik auf die Straße liefen. Auch mehrere Flughäfen waren betroffen. Viele Nachbarländer haben ihre Hilfe angeboten. Auch dort war das Beben zu hören, wie in Venezuela, Ecuador und Panama. Es wird befürchtet, dass die Zahl der Opfer weiter steigt. Tine Klimach, Nachrichtenredaktion.
1: Russlands oberstes Gericht hat die Oppositionspartei Jabloko von der Parlamentswahl im September ausgeschlossen. Die Partei setzt sich für ein Ende des Ukraine-Kriegs ein. Geklagt hatte die kremltreue nationalistische Partei Rodina. Sie warf Jabloko unter anderem vor, in ihrem Wahlkampfmaterial Urheberrechte verletzt zu haben. Durch Ladendiebstahl entsteht dem Einzelhandel jedes Jahr ein Milliardenschaden. Die Belastung nehme seit Jahren zu und habe 2026 einen Höchstwert erreicht, heißt es in einem gemeinsamen Positionspapier vom Handelsverband Deutschland und der Gewerkschaft der Polizei.
3: Elektronik, Kleidung, aber auch teurere Produkte im Supermarkt wie Kaffee oder Spirituosen. Ladendiebe schlagen immer häufiger auch im großen Stil zu. Besondere Sorge bereitet den Einzelhändlern der gewerbsmäßige oder bandenmäßige Diebstahl, bei dem der Schaden oft besonders hoch ist. Der Verband HDE und die Gewerkschaft der Polizei fordern, die Taten konsequent zu verfolgen und die Täter zu überführen und entsprechend zu bestrafen. Sie machen sich außerdem für eine offene Videoüberwachung, Schwerpunktanwaltschaften und eine bessere Ausstattung der Polizei stark. Katrin Müller, Nachrichtenredaktion.
1: Die Pegelstände am Rhein und anderen Flüssen sind weiter historisch tief. Deshalb wollen nun auch Baden-Württemberg, Bayern und Mecklenburg-Vorpommern das Sonn- und Feiertagsverbot für Lkw aussetzen. Vorher hatten das auch schon NRW, Niedersachsen, Rheinland-Pfalz und das Saarland beschlossen. Bundesverkehrsminister Steffen Bilger will am Mittwoch mit den Ressortchefs der Länder über weitere Entlastungsmaßnahmen beraten.
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1: Das Wetter, die aktuelle Vorhersage des Deutschen Wetterdienstes. Im Süden und Südwesten gibt es noch einige Quellwolken mit Regen und vereinzelt teils kräftigen Gewittern. In der Nacht klingen die Schauer aber weitgehend ab, bei Tiefstwerten zwischen 18 und 7 Grad. Morgen ist es dann oft sonnig, im Norden, teilweise im Osten und an den Alpen kann es aber einige Schauer und Gewitter geben, bei 18 bis 25 Grad in der Nordhälfte und 25 bis 33 Grad ansonsten morgen maximal.
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4: Moin und herzlich willkommen zu Alternativ und Independent. Mein Name ist Jens Keffel, ich bin für die Sendung verantwortlich und wie immer hören Sie auch heute wieder einen Schwerpunkt. Und der heutige Schwerpunkt ist Musik, die in einer besonderen Version fürs Radio zur Verfügung gestellt wird, dem sogenannten Radio Edit oder wie manche auch schreiben, dem Radio Mix. Und das ist ein übliches Verfahren, was gebracht wird, ich erzähle es später einfach mal. Wir fangen erstmal an. Ne? So, wir fangen an mit Hope Sandoval. Die kennen wir ja zunächst als Leadsängerin der Band Maisie Star. Dazu kommt dann Colmo Seug. Ja. Ich weiß, das habe ich ganz fürchterlich falsch ausgesprochen, keine Frage. Der stammt aus Irland, wir kennen ihn von My Bloody Valentine und der Name, der ist gälisch. Naja, und Sie können sich vorstellen, mein Gälisch ist leider nicht so dolle. Ja, die beiden, die haben sich über das Musikgeschäft kennengelernt, haben zusammen dann das eine oder andere gemacht und haben sich dann auch eben entschieden, mal was zusammen zu machen. Und daraus ist dann eben ein Duo geworden. Sie haben sich für Dream Pop entschieden, sind dann auch unter Hope Sandoval and the Warm Inventions aufgetreten. Ja, und das Ganze, wie gesagt, einfach um mal was anderes zu machen, als sie mit ihren Hauptbands machen. Die Vorbereitungen für das erste Album, die begannen schon 1999. Das Album selber, das kam dann 2001 heraus. Und allerdings muss man auch noch dazu sagen, war schon 2000 eine erste EP erschienen. 2002 kam die zweite EP, das zweite Album Through the Devil Softly, das ist dann im Jahr 2009 erschienen und Album 3 2016. Bisher letzte Veröffentlichung ist eine EP aus dem Jahr 2017. Hobbs & Noel und auch ihr Kollege, ne? Ich quäle mich jetzt nicht nochmal mit diesem Namen, für die war immer klar, dass das immer nur ein Nebenprojekt ist, dass die Hauptbands Vorrang haben. Und wir hören jetzt hier also von Hobbs & Noel and the Warm Inventions und ich bedanke mich nochmal, dass sie da das dann so gelöst haben. Da hören wir jetzt hier den Titel Blanchette aus dem zweiten Album und das Ganze in der Radio-Edit-Version.

Edward John O'Brien, kurz Ed O'Brien oder ganz kurz EUB, wurde 1968 in Oxford als Sohn irischer Einwanderer geboren. Als er 10 Jahre alt war, trennten sich seine Eltern, woraufhin er sich dann in die Musik flüchtete. Vor allem Post-Punk mit Bands wie Suzy and the Banshee, Adam and the Ants oder Depeche Mode hatten es ihm angetan. In der Schule traf er auf Tom York, spielte mit ihm eine Jam-Session und wurde daraufhin eingeladen, Mitglied von Yorks Band On a Friday zu werden. Und wirkliche Kenner haben jetzt schon die Spur, woher Ed O'Brien denn wohl bekannt ist. Jawohl, es ist Radiohead, in welche sich nämlich die Band dann irgendwann umbenannt hat. Ja, und zu denen muss ich, denke ich, jetzt nichts weiter großartig sagen. Auch wenn seit 2016 da kein neues Material veröffentlicht worden ist, gibt's die noch immer. Allerdings sind eben alle Musiker dabei, sich ihrem Solo- oder Seitenprojekten zu widmen. So auch Ed O'Brien. 2019 hat er unter seinem Kürzel EUB seine erste Single herausgebracht. Sein Debütalbum als Solokünstler Earth, das ist 2020 erschienen. Ja, daran war auch der Radiohead-Bassist Colin Greenwood beteiligt. Ne? Da hilft man sich dann auch noch gegenseitig und daraus ist bei den anderen im Grunde ganz ähnlich. Jetzt 2026 im Mai ist dann O'Briens zweites Soloalbum Blue Murpho erschienen und daraus hören wir jetzt hier von Ed O'Brien den Titel Incantations in der Radio-Edit-Version.

So, wir kommen zu Cristovam, einem portugiesischen Sänger und Songwriter. Wie der mit komplettem oder auch bürgerlichem Namen heißt, das kann ich Ihnen nicht sagen. Er wird überall halt nur als Cristovam geführt. Er stammt von den Azoren und ist der Enkel eines echten Radiopioniers, der eine riesige Schallplattensammlung und auch diverse Radio- und Utensilien hinterlassen hat. Als Jugendlicher hörte Cristovam zudem dann auch noch 7-Zoll-Schallplatten aus der Jukebox seines Vaters. Darunter waren dann Titel von Dire Straits, Supertramp, Pink Floyd und. Das hat natürlich dann auch seinen Musikgeschmack geprägt, das hat ihn geprägt und hat auch seinen Wunsch, selbst Musik zu machen, dann ausgelöst. 2009 hat er da so angefangen, so die ersten Sachen zu machen. Tatsächlich ist es aber dann noch einen Moment gedauert, bis er dann wirklich angefangen hat. Seine Musik, die wird als azorianisch beschrieben, mit Einflüssen aus dem Amerikaner und muss ich ehrlich sagen, ich erkenne jetzt nicht unbedingt sowas Azorianisches drin. Aber gut, muss man ja letztlich auch nicht alles hinterfragen. Ne? 2015 hat er dann auf jeden Fall angefangen, die ersten Titel für sein Soloalbum Solo-Debüt zu schreiben. Das ist das Debütalbum selber ist 2018 herausgekommen. Die erste Debütsingle, die war schon 2019 auf dem Markt. Hat dann auch gleich mit dem zweiten Album angefangen, nachdem das erste fertig war. Aber ja, dann kam Corona und so hat das zweite Album dann bis 2022 gedauert, bis es dann fertig war. Und wir hören hier aus diesem zweiten Album, Songs on a Wire heißt das, den Titel Broken Arrows. Natürlich im Radio-Edit, logischerweise, von Cristovam, der dann 2025 noch sein drittes Album hinterhergeschoben hat. Hier aber erstmal Broken Arrows.

Ja, sie haben mal wieder richtig eingeschaltet hier, alternativ und independent bei Radio Ostfriesland. Ja, immer schöner alternativer Sound, montagsabends alle vier Wochen hier nach den 20 Uhr Nachrichten. Und heute eben im Schwerpunkt Musik, die als Radio Edit veröffentlicht wurde. Radio Edit, damit ist gemeint, dass die Songs, die sich auf dem Album befinden oder auch als Single irgendwo finden, die dann aber eine besondere Bearbeitung erfahren haben, damit sie, sagen wir mal, radiotauglich werden. In der Regel heißt das, dass sie ein bisschen kürzer werden. Das heißt, man kürzt zum Beispiel etwas längere Solo-Gitarren-Soli hinweg oder solche Sachen. Ne? Ist aber nicht zwangsläufig so. Den Titel Incantations, den wir vorhin von Ed O'Brien gehört haben beispielsweise, der ist der Radio Edit genauso lang wie der Titel auf dem Album. Ne? Kann sein, dass sie das dann extra wieder gemacht hat, um diesen einfach für eine Radiosendung normalerweise viel zu langen Titel dann doch etwas schmackhafter zu machen, den Radiomoderatoren oder den Radioverantwortlichen. Wie auch immer, das ist so der Hintergrund von Radio-Edit-Versionen. Ja, Sie hören hier alternativ und independent, wie gesagt, heute mit diesem Schwerpunkt. Und falls Sie Fragen zur Sendung haben, dann schreiben Sie mir gerne eine E-Mail an alternativ-independent@gmx.de. So, und damit kommen wir jetzt, ich wiederhole das nachher nochmal, ne? Und damit kommen wir jetzt zu Little Comets. Das ist ein englisches Indie-Rock-Trio, die aus dem im englischen Nordosten gelegenen County Tyne and Wear kommen. Nächstgrößter bekannter Ort ist da Newcastle-upon-Tyne. Bekannt ist die 2008 gegründete Band für ihre textlichen Bezüge zum Alltag und auch ihren melodischen, gitarrenlastigen Sound. Aufmerksamkeit erregte die Band, als sie erstmals 2009, als sie einen Vertrag bei Columbia Records unterschreiben konnten. Ja, leider reicht es dann doch nur für eine Single dort. Es gab schon eine weitere fertige Single, Joanna. Von der gibt es aus 2009 auch eine Promotion-Version. Also da, die ist tatsächlich schon fast marktreif gewesen. Aber das Label Columbia Records, die wollte dann plötzlich nicht mehr. Naja, und so hat es dann doch ein Weilchen gedauert, dass dieser Song dann herausgekommen. Der ist dann erst auf dem Debütalbum von 2012 zu finden, das sie bei Dirty Hill Records veröffentlicht haben. Nee, 2011 haben sie das bei Dirty Hill Records veröffentlicht. Ja, wir hören auf jeden Fall aber diesen Titel Joanna jetzt in der Radio-Edit-Version, denn auf dieser Promotion-Single, da war eben auch eine Radio-Edit-Version mit enthalten. Vier Alben sind insgesamt von der Band bis 2017 herausgekommen und 2020 und 2025 haben sie dann jeweils eine EP herausgebracht. Hier sind sie nun, Little Comets. Und wir hören sie hier mit Joanna. Na, hören wir sie? Wo ist er? 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

Aus Rouen, also Bretagne, Frankreich, kommt die Band Bikini Machine, welche im Laufe ihrer aktiven Zeit von 2001 bis 2017 vor allem bei den französischen Independent-Labels Platinum und Yotanka veröffentlicht hat. Gegründet wurde die Band von ehemaligen Mitgliedern der Bands Skippies und Terminal Bass. Bereits im Jahr ihrer Gründung konnten sie am Les Transmusical de Rouen teilnehmen. Das ist ein sehr großes internationales Musikfestival, sehr anerkannt, und das findet in ihrer Heimatstadt statt. Ja, wegen gesundheitlicher Probleme eines ihrer Mitglieder hat die Band dann von 2004 bis 2005 pausiert. Auch das ein feiner Zug. Man hat nicht einfach einen Ersatz geholt, sondern man hat tatsächlich mal ausgesetzt. Allerdings haben sie die Zeit genutzt, um ein Hommage-Album für Jacques Dutronc aufzunehmen. 2005 haben sie dann ihre Rückkehr gefeiert, und zwar mit einem Auftritt in Peking in China. Ja, 7 Alben haben Bikini Machine zwischen 2003 und 2014 veröffentlicht. Dazu kommen dann noch mehrere EPs, und auf einer von diesen EPs, A Certain Je Ne Sais von 2009, findet sich der Titel Good Morning, den wir jetzt hier von Bikini Machine hören. Ja, ich weiß, Good Morning passt nicht unbedingt zur Tageszeit, aber dafür ist er halt im Radio-Edit.

So, jetzt erstmal hier die versprochene nochmalige Nennung der E-Mail-Adresse. Wenn Sie also mir schreiben möchten, weil Sie Fragen zur Sendung haben, weil Sie Anregungen geben möchten, wünsche euch.

gelungene Überleitung, aber muss einfach reichen. Metric, das ist eine kanadische Indie-Rock-New-Wave-Band, die allerdings 1998 in New York gegründet wurde, wobei offiziell ist Toronto Gründungsort. Ne, damals lebten nämlich die beiden Gründer, Sängerin Emily Haynes und Gitarrist James Shaw dort. Und die sind zunächst als Mainstream gestartet, also unter dem Namen Mainstream. Und so hieß auch die im gleichen Jahr veröffentlichte Debüt-EP. Dann sind allerdings zwei weitere Musiker dazugekommen und dann hat sich auch die Band in Metric umbenannt. Ja, es hat dann fast fünf Jahre gedauert, bis das Debütalbum dann gekommen ist. Das hat sich gelohnt, das hat gleich auch den Durchbruch gebracht, aber der Trick war ein anderer. Die haben nämlich nach und nach Singles veröffentlicht und das war dann schon, da haben sie dann schon, glaube ich, 2001 mit angefangen. Da war natürlich klar, diese Singles, die sind eingeschlagen und da war für das Album der Durchbruch ganz klar. Ne? So muss man das manchmal dann auch machen. 9 weitere Alben sind dann danach gefolgt, dazu noch 6 EPs. Bis der letzte Veröffentlichung, die war von diesem Jahr. Wir hören allerdings einen Titel aus dem 6. Album, Pagans in Vegas von 2015 ist das. Und zwar hören wir hier Metric mit The Shade. Logisch im Radio Edit.

Das DJ- und Produzentenduo Monkey Safari aus Halle an der Saale besteht aus Lars Herzog, geborenem Rühlemann, und Sven Fröhlich. Es gibt Stellen im Netz, auf denen behauptet wird, sie seien auch Brüder, zumindest im Sinne von der Sandwich-Familie. Dafür habe ich aber keine wirkliche Bestätigung gefunden. Ja, 2013 haben sie zusammen mit einem Freund das Label Hommage gegründet. Da hatten sie auch schon ihr erstes Album veröffentlicht. Das ist 2012 nämlich erschienen. Musikalisch werden sie, was bei einem DJ- und Produzenten-Duo ja nun auch ein bisschen naheliegend ist, dem Haus zugerechnet. Also einfach formuliert, machen sie elektronische Tanzmusik und das auch recht erfolgreich. Sind dabei auch viel unterwegs, waren zum Beispiel während der WM in den USA unter anderem oder auch in Australien sind sie gewesen. Ja, und wer da irgendwie jetzt was zu den Veröffentlichungen wissen will, dem empfehle ich einfach die Bandcamp-Seite beziehungsweise auch die Discogs-Seite. Das ist jetzt ein bisschen viel. Wir hören jedenfalls hier den Titel Cranes. Der ist veröffentlicht worden 2015 als Standalone-Single. Und ja, den Titel hören wir hier von Monkey Safari natürlich im Radio-Edit.

Der nächste Song in der Radio-Edit-Bearbeitung wurde ebenfalls für eine Standalone-Single geschaffen, und zwar für die 2024 veröffentlichte Single Into You. Und veröffentlicht wurde sie von der Band The Haunted Youth, die es Ende der 10er zunächst als Soloprojekt des Musikers Joachim Liebens aus Hasselt in Belgien entstanden. Das dann aber ganz schnell eine inzwischen fünfköpfige Band draus geworden, die unter anderem für ihre energiegeladenen Live-Shows bekannt ist. Mit ihrer ersten 2021 veröffentlichten Single Teen Rebel haben The Haunted Youth gleich den Wettbewerb The New Lichting vom Radiosender Studio Brüssels gewonnen. Also die schönsten Neuerscheinungen quasi. Ihr Debütalbum ist 2022 herausgekommen und 2026 ist dann das zweite Album Boy Cry 2 gefeucht, und das wurde von der Musikpresse wirklich sehr gelobt. Wir hören jetzt, wie schon angekündigt, hier die Single Interview von The Haunted Youth.

The Sounds sind eine 1998 von vier Klassenkameraden im schwedischen Helsingborg gegründete Band. Musikalisch stecken sie so den Bereich Indie-Pop, Indie-Rock, New Wave, Post-Punk ab. Kurze Zeit nach der Gründung trafen die vier beim Hultsfred Festival noch auf einen Keyboarder und seither sind sie zu fünft und das auch durchaus stabil. Ja, beim Trip nach London entschieden sie sich dann für den Bandnamen The Sounds. Alle vorherigen Überlegungen waren irgendwie nicht so wirklich überzeugend gewesen. Ihr Debütalbum Living in America veröffentlichte die Band mit großem Erfolg im Jahr 2002. Dort in Amerika, in den USA, haben sie sich dann auch eine große Fangemeinde nicht zuletzt mit diesem Album erspielt. Und zu dieser Fangemeinde gehört unter anderem auch Quentin Tarantino. Fünf weitere Studioalben sind gefolgt. Zuletzt erschien 2020 Things We Do For Love. Wir hören ja allerdings den Titel Something To Die For aus dem gleichnamigen Album von 2011. Und das natürlich in der Radio-Edit-Version von The Sounds.

Ja, damit ist die Sendezeit leider auch schon wieder rum. Sie hören hier Alternativ und Independent bei Radio Ostfriesland. Mein Name ist Jens Keffel. Ich war für diese Sendung verantwortlich. Und ich würde mich sehr freuen, wenn Sie in 4 Wochen wieder einschalten, wenn es hier wieder Alternativ und Independent am Montagabend gibt, alternative Musik. Oder auch, wenn Sie vielleicht am Sonntag, kommenden Sonntag, jetzt einschalten zu Alternativ Sound on Air, 20 Uhr, auch da. 2 Stunden alternative Musik. Ja, einen Song habe ich hier zum Abschluss noch. Der stammt von einer Band aus Deutschland, The Sonic Brewery. Die kommen aus Eggenfelden, das liegt vor den Toren Münchens. Und die haben sich 2017 gegründet als Retro-Rock-Band. So das Retro, das haben sie eigentlich mittlerweile abgelegt, sind sehr erfolgreich. Mittlerweile in vor allem Süddeutschland. Und sind da auch immer wieder auf Tour. Haben 2019 ihr Debütalbum herausgebracht und 2023 ihr zweites Album Can't Kill Rock'n'Roll heißt das. Und aus diesem Album Can't Kill Rock'n'Roll, da hören wir den Titel Don't Wanna Die. Und den hören wir natürlich in der Radio-Edit-Version. Das war ja heute der Schwerpunkt Songs im Radio-Edit. Und damit verabschiede ich mich und wünsche Ihnen alles Gute und hoffentlich bis bald. Tschüss.

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1: Ich bin Birgit Büchner. Die Zahl der Toten bei dem schweren Erdbeben in Kolumbien steigt weiter, inzwischen auf mehr als 80. Zudem wurden hunderte Verletzte und schwere Schäden gemeldet. Die Erdstöße hatten eine Stärke von 7,4. Die Erschütterungen waren in mehreren Städten des Landes zu spüren. Einwohner suchen nun zusammen mit Rettungskräften in den Trümmern nach Überlebenden. Das oberste Gericht in Moskau schließt die Oppositionspartei Jabloko bei der Parlamentswahl im September aus, auch weil sie sich gegen den Ukraine-Krieg stemmt. Der ist in Russland immer häufiger sichtbar. Bei einem Angriff in der Teilrepublik Tatarstan wurden jetzt mindestens 13 Menschen getötet.
2: Ein Großteil der Opfer bei dem Angriff kam nach Behördenangaben in einer Unterkunft für Arbeiter ums Leben, darunter auch Bürger Usbekistans und Tadschikistans. Der Bürgermeister der mehr als 800 Kilometer von Moskau entfernten Stadt hatte zuvor von einem massiven Angriff mit ukrainischen Drohnen auf Industrieanlagen und zivile Objekte gesprochen. Der Kiewer Generalstab bestätigte später einen Angriff auf eine Raffinerie. Katharina Schröder, Nachrichtenredaktion.
1: Die Trockenheit und Hitze setzen der Landwirtschaft zu. Der Deutsche Bauernverband befürchtet, dass die Ernten in diesem Jahr eher unter dem Durchschnitt liegen. Die Generalsekretärin des Verbands, Stefanie Sabet, forderte im WDR von der Politik schnellere Hilfen für die Betriebe.
3: Die Belastungen der Bauern seien vielfältig und teils existenzbedrohend, warnt die Generalsekretärin. Deshalb müsse der Staat mit Finanzspritzen helfen, unter anderem auch bei der Düngemittelversorgung. In anderen EU-Ländern laufe das auch so. Außerdem müsse die Politik flexibler werden und zum Beispiel Innovationen bei Züchtungen ermöglichen. Ein weiteres Problem, der Wassermangel. Auch da sieht die Generalsekretärin die Politik am Zug. Stichwort Stärkung des Landeswasserhaushalts. Thomas Thonfeld, Nachrichtenredaktion.
1: In Spanien sind immer noch 41 Wald- und Vegetationsbrände aktiv. Ein großer Waldbrand im Südwesten Spaniens hat sich inzwischen stark ausgebreitet. Das Feuer wütet dort schon seit Donnerstag. Die Regionalregierung von Andalusien schätzte die betroffene Fläche auf mehr als 20.000 Hektar. Das ist ungefähr so groß wie das Stadtgebiet von Hannover. Fast 500 Personen wurden vorsorglich in Sicherheit gebracht.
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1: Zum Wetter. Die aktuelle Vorhersage des deutschen Wetterdienstes. Ganz im Süden kann es noch vereinzelt Schauer und Gewitter geben heute Nacht. Die klingen dann aber auch ab. Die Tiefstwerte liegen bei 18 bis 7 Grad. Morgen werden dann in der Nord- und Osthälfte 18 bis 25 Grad erreicht. Sonst geht es hoch bis auf 33 Grad. Dabei ziehen im Norden und Osten einige Wolkenfelder durch, aber es bleibt meist trocken. Ansonsten ist es meist sonnig. Nur an den Alpen könnte es wieder nass werden.
0: Das waren die Nachrichten.

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1: Ich bin Dirk Zeitler. Bei einem schweren Erdbeben in Kolumbien sind mehr als 80 Menschen ums Leben gekommen. Das teilten mehrere Bürgermeister und Gouverneure mit. Aus mehreren Städten werden Schäden an Gebäuden und Verletzte gemeldet. Das Epizentrum liegt im Westen des Landes.
2: Nahe der Stadt Medellin lag das Epizentrum in einer Tiefe von rund 100 Kilometern, wie der geologische Dienst mitteilte. Das Beben war aber auch in vielen anderen Städten zu spüren. Videos in den sozialen Netzwerken zeigten zerstörte Gebäude und Menschen, die vor Panik auf die Straße liefen. Auch mehrere Flughäfen waren betroffen. Viele Nachbarländer haben ihre Hilfe angeboten. Auch dort war das Beben zu hören, wie in Venezuela, Ecuador und Panama. Es wird befürchtet, dass die Zahl der Opfer weiter steigt. Tine Klimach, Nachrichtenredaktion.
1: Russlands oberstes Gericht hat die Oppositionspartei Jabloko von der Parlamentswahl im September ausgeschlossen. Die Partei setzt sich für ein Ende des Ukraine-Kriegs ein. Geklagt hatte die kremltreue nationalistische Partei Rodina. Sie warf Jabloko unter anderem vor, in ihrem Wahlkampfmaterial Urheberrechte verletzt zu haben. Jabloko will das Urteil anfechten. Übergriffe gegen Mitarbeiter der Deutschen Bahn im Regionalverkehr haben zugenommen. In der ersten Hälfte dieses Jahres kam es zu rund 990 Vorfällen. 14% mehr im Vergleich zum Vorjahreszeitraum, sagt der Konzern.
3: Immer wieder bekommen sie den Frust von Reisenden ab. Zugpersonal wird geschubst, bespuckt, angerempelt. Hunderte solcher Vorfälle gab es schon in diesem Jahr und rund 2 Dutzend Fälle von schwerer Körperverletzung. Vor einigen Monaten starb ein Zugbegleiter nach einer ganz normalen Ticketkontrolle. Für mehr Schutz und auch eine bessere Strafverfolgung sollen nun Bodycams mit Tonaufzeichnungen sorgen. Ein erster Test, der startet im Herbst. Claudia Wächter, Nachrichtenredaktion.
1: Passagiere der Lufthansa müssen vorerst keine weiteren Streiks der Piloten fürchten. Die Gewerkschaft Vereinigung Cockpit gab in einem Rundschreiben an die Mitglieder bekannt, dass man sich mit dem Unternehmen auf ein umfassendes Schlichtungsverfahren geeinigt hat. Es geht dabei um offene Tariffragen in den Flugbetrieben Lufthansa, Lufthansa Cargo, Lufthansa Cityline und Eurowings.
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1: Zum Wetter, die aktuelle Vorhersage des Deutschen Wetterdienstes. Ganz im Süden kann es noch vereinzelt Schauer und Gewitter geben heute Nacht. Die klingen dann aber auch ab. Die Tiefstwerte liegen bei 18 bis 7 Grad. Morgen werden dann in der Nord- und Osthälfte 18 bis 25 Grad erreicht. Sonst geht es hoch bis auf 33 Grad. Dabei ziehen im Norden und Osten einige Wolkenfelder durch, aber es bleibt meist trocken. Ansonsten gibt es viel Sonne. Nur an den Alpen könnte es wieder nass werden.
0: Das waren die Nachrichten.

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1: Ich bin Dirk Zeitler. Die Zahl der Toten bei dem schweren Erdbeben in Kolumbien steigt weiter, inzwischen auf mehr als 100. Es wurden bisher 111 Todesfälle gemeldet, wie Präsident de la Espria bei einem Krisentreffen mitteilte. Allein in der schwer getroffenen Stadt Pereira, westlich der Hauptstadt Bogotá, wurden 47 Todesopfer registriert. Übergriffe gegen Mitarbeiter der Deutschen Bahn im Regionalverkehr haben zugenommen. In der ersten Hälfte dieses Jahres kam es zu rund 990 Vorfällen, 14% mehr im Vergleich zum Vorjahreszeitraum, sagt der Konzern.
2: Immer wieder bekommen sie den Frust von Reisenden ab. Zugpersonal wird geschubst, bespuckt, angerempelt. Hunderte solcher Vorfälle gab es schon in diesem Jahr und rund 2 Dutzend Fälle von schwerer Körperverletzung. Vor einigen Monaten starb ein Zugbegleiter nach einer ganz normalen Ticketkontrolle. Für mehr Schutz und auch eine bessere Strafverfolgung sollen nun Bodycams mit Tonaufzeichnungen sorgen. Ein erster Test, der startet im Herbst. Claudia Wächter, Nachrichtenredaktion.
1: Neuer Zündstoff im Streit um die Straße von Hormuz. Der Iran will nach Angaben des Außenministeriums in Teheran von Handelsschiffen Gebühren für eine Durchfahrt erheben. Zusammen mit dem Oman erarbeitet Teheran entsprechende Mechanismen, wie ein Außenamtssprecher laut iranischen Medien sagte.
3: Die USA wiederum drängen darauf, dass Schiffe die Meerenge wie früher gebührenfrei durchfahren können und der Transport von Gas und Öl dort wieder auf das Niveau von vor dem Irankrieg kommt. Seit dem Krieg ist der Handelsverkehr in der Straße von Hormuz wegen der iranischen Angriffe auf Schiffe fast zum Erliegen gekommen. Die Weltmarktpreise für Öl und Gas sind rasant gestiegen. Der Iran hatte zuletzt für die Wiedereröffnung der Meerenge auch mehrere Forderungen gestellt, darunter die Aufhebung aller Sanktionen gegen das Land. Aus Tel Aviv, Cindy Richau.
1: Zum Sport. Florian Brehm hat bei den Leichtathletik-Europameisterschaften in Birmingham über 5000 Meter Silber geholt. Der 25-Jährige musste sich nach einem packenden Schlussspurt nur dem Titelverteidiger Jakob Ingebrigtsen aus Norwegen geschlagen geben. Zuvor hatte Kugelstoß-Olympiasiegerin Yemisi Mabry mit Bronze die erste Medaille für Deutschland gewonnen.
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1: Zum Wetter, die aktuelle Vorhersage des Deutschen Wetterdienstes. Ganz im Süden kann es noch vereinzelt Schauer und Gewitter geben heute Nacht. Die klingen dann aber auch ab. Die Tiefstwerte liegen bei 18 bis 7 Grad. Morgen werden dann in der Nord- und Osthälfte 18 bis 25 Grad erreicht. Sonst geht es hoch bis auf 33 Grad. Dabei ziehen im Norden und Osten einige Wolkenfelder durch, aber es bleibt meist trocken. Ansonsten gibt es viel Sonne. Nur an den Alpen könnte es wieder nass werden.
0: Das waren die Nachrichten.

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1: Ich bin Dirk Zeitler. Bei dem schweren Erdbeben der Stärke 7,4 in Kolumbien sind mehr als 100 Menschen ums Leben gekommen. Es wurden bisher 111 Todesfälle sowie 87 Verletzte gemeldet, wie Präsident de la Espria mitteilte.
2: Das Erdbeben ereignete sich im Westen des Landes. Nahe der Stadt Medellin lag das Epizentrum in einer Tiefe von rund 100 Kilometern, wie der geologische Dienst mitteilte. Das Beben war aber auch in vielen anderen Städten zu spüren. Videos in den sozialen Netzwerken zeigten zerstörte Gebäude und Menschen, die vor Panik auf die Straße liefen. Auch mehrere Flughäfen waren betroffen. Viele Nachbarländer haben ihre Hilfe angeboten. Auch dort war das Beben zu hören, wie in Venezuela, Ecuador und Panama. Es wird befürchtet, dass die Zahl der Opfer weiter steigt. Tine Klimach, Nachrichtenredaktion.
1: Übergriffe gegen Mitarbeiter der Deutschen Bahn im Regionalverkehr haben zugenommen. In der ersten Hälfte dieses Jahres kam es zu rund 990 Vorfällen. 14% mehr im Vergleich zum Vorjahreszeitraum, sagt der Konzern. Meist ging es um einfache Körperverletzungen wie Schubsen, Greifen und Bespucken. Zu schweren Körperverletzungen kam es bei 22 Mitarbeitern. Das oberste Gericht in Moskau schließt die Oppositionspartei Jabloko bei der Parlamentswahl im September aus, auch weil sie sich gegen den Ukraine-Krieg stemmt. Der ist in Russland immer häufiger sichtbar. Bei einem Angriff in der Teilrepublik Tatarstan wurden jetzt mindestens 13 Menschen getötet.
3: Ein Großteil der Opfer bei dem Angriff kam nach Behördenangaben in einer Unterkunft für Arbeiter ums Leben, darunter auch Bürger Usbekistans und Tadschikistans. Der Bürgermeister der mehr als 800 Kilometer von Moskau entfernten Stadt hatte zuvor von einem massiven Angriff mit ukrainischen Drohnen auf Industrieanlagen und zivile Objekte gesprochen. Der Kiewer Generalstab bestätigte später einen Angriff auf eine Raffinerie. Katharina Schröder, Nachrichtenredaktion.
1: Zum Sport. Florian Brehm hat bei der Leichtathletik-Europameisterschaft in Birmingham über 5000 Meter Silber geholt. Der 25-Jährige musste sich nach einem packenden Schlusssport nur dem Titelverteidiger Jakob Ingebrigtsen aus Norwegen geschlagen geben. Zuvor hatte Kugelstoß-Olympiasiegerin Yemisi Mabry mit Bronze die erste Medaille für Deutschland gewonnen.
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1: Zum Wetter, die aktuelle Vorhersage des Deutschen Wetterdienstes. Ganz im Süden kann es noch vereinzelt Schauer und Gewitter geben, die klingen dann aber im Laufe der Nacht auch ab. Die Tiefstwerte liegen bei 18 bis 7 Grad. Tagsüber werden dann in der Nord- und Osthälfte 18 bis 25 Grad erreicht. Sonst geht es hoch bis auf 33 Grad. Dabei ziehen im Norden und Osten einige Wolkenfelder durch, aber es bleibt meist trocken. Ansonsten gibt es viel Sonne, nur an den Alpen könnte es wieder nass werden.
0: Das waren die Nachrichten.

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1: Ich bin Dirk Zeitler. Bei dem schweren Erdbeben der Stärke 7,4 in Kolumbien sind mehr als 100 Menschen ums Leben gekommen. Es wurden bisher 111 Todesfälle sowie 87 Verletzte gemeldet, wie Präsident de la Espria mitteilte.
2: Das Erdbeben ereignete sich im Westen des Landes. Nahe der Stadt Medellin lag das Epizentrum in einer Tiefe von rund 100 Kilometern, wie der geologische Dienst mitteilte. Das Beben war aber auch in vielen anderen Städten zu spüren. Videos in den sozialen Netzwerken zeigten zerstörte Gebäude und Menschen, die vor Panik auf die Straße liefen. Auch mehrere Flughäfen waren betroffen. Viele Nachbarländer haben ihre Hilfe angeboten. Auch dort war das Beben zu hören, wie in Venezuela, Ecuador und Panama. Es wird befürchtet, dass die Zahl der Opfer weiter steigt. Tine Klimach, Nachrichtenredaktion.
1: Übergriffe gegen Mitarbeiter der Deutschen Bahn im Regionalverkehr haben zugenommen. In der ersten Hälfte dieses Jahres kam es zu rund 990 Vorfällen. 14% mehr im Vergleich zum Vorjahreszeitraum. Meist ging es um einfache Körperverletzungen wie Schubsen, Greifen und Bespucken. Zu schweren Körperverletzungen kam es laut der Bahn bei 22 Mitarbeitern. Nach der Entdeckung einer Sprengstoffdrohne am Flughafen Leipzig-Halle soll die neue Drohnenabwehreinheit der Bundespolizei nun deutlich größer werden als bisher geplant. Die Einheit soll auf 300 Kräfte anwachsen, sagte eine Sprecherin des Innenministeriums.
3: Vor allem müssen die Spezialkräfte bei Drohnenalarm natürlich schnell vor Ort sein. Deshalb sollen die Abwehrzentren nun verdoppelt werden auf insgesamt 8. Deren Aufgabe ist es, Drohnen aufzuspüren, abzufangen und im Notfall auch abzuschießen. Auch die Landespolizei soll unterstützt werden. Die Sprengstoffdrohne in Leipzig war nur durch Zufall entdeckt worden. Seitdem sagen Experten und Politiker, wir müssen bei der Drohnenabwehr besser werden. Claudia Wächter, Nachrichtenredaktion.
1: Zum Sport. Florian Brem hat bei den Leichtathletik-Europameisterschaften in Birmingham über 5000 Meter Silber geholt. Der 25-Jährige musste sich nach einem packenden Schlussspurt nur dem Titelverteidiger Jakob Ingebrigtsen aus Norwegen geschlagen geben. Zuvor hatte Kugelstoß-Olympiasiegerin Yemisi Mabry mit Bronze die erste Medaille für Deutschland bei der EM gewonnen.
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1: Zum Wetter, die aktuelle Vorhersage des Deutschen Wetterdienstes. Ganz im Süden kann es noch vereinzelt Schauer und Gewitter geben, die klingen dann aber im Laufe der Nacht auch ab. Die Tiefstwerte liegen bei 18 bis 7 Grad. Tagsüber werden dann in der Nord- und Osthälfte 18 bis 25 Grad erreicht. Sonst geht es hoch bis auf 33 Grad. Dabei ziehen im Norden und Osten einige Wolkenfelder durch, aber es bleibt meist trocken. Ansonsten gibt es viel Sonne, nur an den Alpen könnte es wieder nass werden.
0: Das waren die Nachrichten.

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1: Ich bin Dirk Zeitler. Kolumbiens Präsident de la Espria hat nach dem schweren Erdbeben mit mindestens 111 Toten einen landesweiten Notstand ausgerufen. An erster Stelle stehe die Rettung der Menschen, die unter den Trümmern begraben sind, sagte der Staatschef. Mehr als 1500 Wohnhäuser sind den offiziellen Angaben zufolge schwer beschädigt worden und 60 Gebäude stürzten vollständig ein. Nach der Führung in Teheran macht nun auch US-Präsident Trump Entschädigungszahlen zur Bedingung für künftige Verhandlungen zur Beilegung des Konflikts mit dem Iran. Der Iran solle für alle Menschen zahlen, die in der Vergangenheit von iranischer Seite schwer verletzt oder getötet worden seien, schrieb Trump auf seiner Plattform Truth Social.
2: Es dauerte nicht lange, bis Trump auf die Forderung Teherans reagierte und exakt dasselbe forderte. Es sind politische Signale, die beide Kriegsparteien damit aussenden, die da lauten, wir weichen keinen Zentimeter. Für Trump kann das nach hinten losgehen, weil er einen Ausweg aus dem Krieg finden muss. Er wollte ihn eigentlich auf einige Wochen begrenzen, doch der Konflikt dauert nun schon länger als 5 Monate. Aus Washington, Anna Ringle.
1: Nach der Entdeckung einer Sprengstoffdrohne am Flughafen Leipzig-Halle soll die neue Drohnenabwehreinheit der Bundespolizei nun deutlich größer werden als bisher geplant. Die Einheit soll auf 300 Kräfte anwachsen, sagte eine Sprecherin des Innenministeriums.
3: Vor allem müssen die Spezialkräfte bei Drohnenalarm natürlich schnell vor Ort sein. Deshalb sollen die Abwehrzentren nun verdoppelt werden auf insgesamt 8. Deren Aufgabe ist es, Drohnen aufzuspüren, abzufangen und im Notfall auch abzuschießen. Auch die Landespolizei soll unterstützt werden. Die Sprengstoffdrohne in Leipzig war nur durch Zufall entdeckt worden. Seitdem sagen Experten und Politiker, wir müssen bei der Drohnenabwehr besser werden. Claudia Wächter, Nachrichtenredaktion.
1: Zum Sport. Florian Brem hat bei den Leichtathletik-Europameisterschaften in Birmingham über 5000 Meter Silber geholt. Der 25-Jährige musste sich nach einem packenden Schlussspurt nur dem Titelverteidiger Jakob Ingebrigtsen aus Norwegen geschlagen geben. Zuvor hatte Kugelstoß-Olympiasiegerin Yemisi Mabry mit Bronze die erste Medaille bei der EM für Deutschland gewonnen.
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1: Zum Wetter, die aktuelle Vorhersage des Deutschen Wetterdienstes. Ganz im Süden kann es noch vereinzelt Schauer und Gewitter geben, die klingen dann aber im Laufe der Nacht auch ab. Die Tiefstwerte liegen bei 18 bis 7 Grad. Tagsüber werden dann in der Nord- und Osthälfte 18 bis 25 Grad erreicht. Sonst geht es hoch bis auf 33 Grad. Dabei ziehen im Norden und Osten einige Wolkenfelder durch, aber es bleibt meist trocken. Ansonsten gibt es viel Sonne, nur an den Alpen könnte es wieder nass werden.
0: Das waren die Nachrichten.